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1: Im Studio Colin Mock. Hat Donald Trump einen Krieg geführt und nichts dabei gewonnen? Das legt der Deal, den der US-Präsident mit dem Iran unterschrieben hat, zumindest sehr nah, Anne Brauer.
2: Ja, vor allem Teheran hat reichlich Grund zur Freude. Vom Ende der Sanktionen über einen 300 Milliarden Aufbaufonds bis hin zur Versicherung, dass die USA sich nicht in die inneren Angelegenheiten des Iran einmischen, heißt, das Regime zementiert seine Macht. Ansonsten hat Trump nichts auf der Habenseite, was vor dem Krieg nicht da war. Die Straße von Hormuz wird wieder geöffnet und der Iran bekräftigt, keine Atombombe zu bauen und wiederholt damit nur ein altes Versprechen.
1: Unterdessen sind zwei Schiffe der deutschen Marine auf dem Weg ins Rote Meer. Sie sollen einen möglichen Militäreinsatz in der Straße von Hormuz vorbereiten, sagte Verteidigungsminister Pistorius. Für einen solchen Einsatz muss der Bundestag aber noch grünes Licht geben. Junge Menschen müssen im Netz besser geschützt werden. Dafür spricht sich eine deutliche Mehrheit in einer Umfrage der Verbraucherzentrale aus. Fabian Hoffmann berichtet.
3: Fast 80% sagen, dass die Politik mehr tun muss, auch wenn das strengere Regeln für Unternehmen und Plattformen bedeutet. Kinder haben ein Recht darauf, gesund und sicher aufzuwachsen, sagt die Chefin der Verbraucherzentrale Ramona Popp der Rheinischen Post. Dieser Verantwortung wird die Politik aber oft nicht gerecht, findet sie. Zuletzt hatte die britische Regierung ein Social-Media-Verbot für unter 16-Jährige angekündigt. In Deutschland wird auch darüber diskutiert. Nächste Woche will eine Expertenkommission Empfehlungen vorstellen.
1: Eine Hitzewelle rollt über Deutschland und die DLRG ruft deswegen zu Vorsicht beim Baden auf. Bei der letzten Hitzewelle zu Pfingsten waren 18 Menschen bei Badeunfällen gestorben. DLRG-Präsidentin Vogt spricht von alarmierenden Zahlen, die sich nicht wiederholen dürfen. Kanada hat bei der Fußball-WM einen Riesenschritt in Richtung K.O.-Phase gemacht. Der Co-Gastgeber hat Katar mit 6:0 abgefertigt. Auch Gruppengegner Schweiz fuhr einen deutlichen Sieg ein. 4:1 stand es am Ende gegen Bosnien-Herzegowina. Vorher hatten sich Tschechien und Südafrika 1:1 unentschieden getrennt.
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1: Im Studio Colin Mock. Schönen guten Morgen. Der Deal zwischen den USA und dem Iran ist unterzeichnet. Auf der Habenseite kann vor allem der Iran etwas verbuchen. So soll es unter anderem einen 300 Milliarden Dollar Aufbaufonds geben. Dazu sagte der Vorsitzende des Auswärtigen Ausschusses im Bundestag, Armin Laschet, bei Phoenix:
2: Der Regime-Change hat nicht stattgefunden. Die ballistischen Raketen sind noch da. Für das Atomprogramm gibt es keine zufriedenstellende Lösung. Nur die Straße von Hormuz ist frei. Die war aber auch vorher frei. Und dafür werden jetzt die Sanktionen aufgehoben. Das Abkommen ist kein Erfolg, weder für Präsident Trump noch für den Westen.
1: Junge Menschen müssen im Netz besser geschützt werden. Das sagen 80% in einer Umfrage der Verbraucherzentrale, berichtet die Rheinische Post. Die Verbraucherschützer fordern, dass die Politik mehr tut, auch wenn das strengere Regeln für die Plattformen bedeutet. Aktuell wird über ein Social-Media-Verbot diskutiert. Die Rentenkommission der Bundesregierung hat sich offenbar auf rund 30 Empfehlungen geeinigt, will aber noch einstimmig einen Abschlussbericht beschließen. Jana Klonikowski, warum ist diese Einstimmigkeit so wichtig?
3: Ja, weil Bundesarbeitsministerin Baas gesagt hat, wenn es Einstimmigkeit gibt, werden die Empfehlungen der Kommission auch so in einer Rentenreform umgesetzt. Ansonsten müsse in der Koalition nochmal geredet werden. Bei diesen rund 30 Empfehlungen gibt es bisher laut Handelsblatt aber eben noch keine Einigkeit. Und das soll sich dann auf einer Sondersitzung der Kommission ändern. Nächste Woche wollen die Wissenschaftler und Bundestagsabgeordneten dann ihre Empfehlungen der Bundesregierung vorlegen.
1: Riesige schwarze Rauchsäulen über Moskau. Die Ukraine hat die russische Hauptstadt so heftig wie seit Jahren nicht mehr mit Drohnen angegriffen. Dabei wurde auch eine wichtige Ölraffinerie getroffen. Der ukrainische Präsident Zelensky sieht das als gerechtfertigte Antwort auf russische Attacken. Kanada hat bei der Fußball-WM einen Riesenschritt in Richtung K.O.-Phase gemacht. Der Co-Gastgeber hat Katar mit 6:0 abgefertigt. Auch Gruppengegner Schweiz fuhr einen deutlichen Sieg ein. 4:1 stand es am Ende gegen Bosnien-Herzegowina. Vorher hatten sich Tschechien und Südafrika 1:1 unentschieden getrennt.
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1: Im Studio Colin Mock. Schönen guten Morgen. 14 Punkte, viele offene Fragen und reichlich Big Points für den Iran. Der Deal zwischen den USA und dem Iran lässt US-Präsident Trump ziemlich gerupft dastehen. Anne Brauer.
2: Ja, schon Punkt 1 ist echt wackelig. Der Krieg soll sofort an allen Fronten enden, auch im Libanon. Ob Israel mitzieht? Fraglich. Weiter geht's mit der Versicherung, dass sich die USA und der Iran nicht gegenseitig in innere Angelegenheiten einmischen. Das zementiert die Macht des Regimes in Teheran. Das freut sich dafür über einen 300 Milliarden Aufbaufonds, das Ende der Sanktionen, die Freigabe eingefrorener Gelder und sein Öl kann der Iran auch wieder verkaufen. Was hat Trump auf der Habenseite? Die Straße von Hormuz wird geöffnet, wie vor dem Krieg. Und der Iran verspricht, er will keine Atomwaffen entwickeln, aber das verspricht er auch schon seit Jahren.
1: Fast 80% der Menschen in Deutschland finden, dass die Politik beim Thema Schutz im Netz für junge Menschen mehr tun muss. Das zeigt eine Umfrage der Verbraucherzentrale. Deren Chefin Ramona Popp sagte der Rheinischen Post, Kinder haben ein Recht auf ein gesundes Aufwachsen. Dem werde die Politik oft nicht gerecht. Eine Hitzewelle rollt über Deutschland und die DLRG ruft deswegen zu Vorsicht beim Baden auf. Bei der letzten Hitzewelle zu Pfingsten hatte es gleich mehrere tödliche Badeunfälle im ganzen Land gegeben. Jana Klonikowski.
3: Ja, dabei sind laut DLRG 18 Menschen ums Leben gekommen. 2 Kinder hätten gerade noch wiederbelebt werden können. DLRG-Präsidentin Vogt spricht von alarmierenden Zahlen, die sich nicht wiederholen dürfen. Man sehe immer wieder, dass gerade Männer sich beim Schwimmen überschätzen, so Vogt weiter. 17 der 18 Badetoten an Pfingsten waren Männer. Der Deutsche Wetterdienst erwartet übers ganze Wochenende eine Hitzewelle, teils mit Temperaturen von über 35 Grad.
1: Kanada hat bei der Fußball-WM einen Riesenschritt in Richtung K.O.-Phase gemacht. Der Co-Gastgeber hat Katar mit 6:0 abgefertigt. Auch Gruppengegner Schweiz fuhr einen deutlichen Sieg ein. 4:1 stand es am Ende gegen Bosnien-Herzegowina. Vorher hatten sich Tschechien und Südafrika 1:1 unentschieden getrennt.
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1: Im Studio Imme Kasten. Schönen guten Morgen. US-Vizepräsident Vance geht davon aus, dass die USA ab dem Wochenende mit dem Iran weiter verhandeln. Es geht nun um ein umfassendes Friedensabkommen. Bisher hatten beide Länder nur ein Rahmenabkommen unterzeichnet. Unterdessen bringt sich die deutsche Marine für einen Einsatz in der Straße von Hormuz in Stellung. Ob sie da dann auch wirklich zum Einsatz kommt, zum Beispiel beim Räumen von Minen, dazu sagte Kanzler Merz.
2: Ich habe immer gesagt, dass wir das uns vorstellen können, aber das erfordert eine klare Rechtsgrundlage, das erfordert ein Mandat des Deutschen Bundestages und das wird in Ruhe in Deutschland beraten werden, auch im Lichte der Entwicklung der nächsten Tage.
1: Online-Verträge auch einfach per Mausklick widerrufen können, das muss ab heute immer möglich sein. Ein solcher Widerrufsbutton ist für Online-Shops oder auch Telefonanbieter ab sofort Pflicht. Entweder wirklich als Button oder als klar erkennbarer Link. Die EU verlängert ihre Wirtschaftssanktionen gegen Russland, diesmal gleich um ein Jahr. Darauf hat man sich beim EU-Gipfel in Brüssel geeinigt. In der Vergangenheit gab es immer nur Verlängerungen um 6 Monate und die wegen Blockaden von Ungarn unter Orbán auch regelmäßig erst nach einem Tauziehen. Die umfassenden Sanktionen sollen Russland Druck machen und die russische Kriegswirtschaft schwächen, damit Moskau seinen brutalen Angriffskrieg gegen die Ukraine beendet. Mexiko steht bei der Fußball-WM in der K.O.-Phase. Ein 1:0 gegen Südkorea bedeutet das erste Ticket für den Gastgeber. Auch für Kanada sieht es gut aus nach einem 6:0 gegen Katar. Die Schweiz ist nach einem 4:1 gegen Bosnien-Herzegowina ebenfalls mit einem Bein im 16-Finale. Tschechien und Südafrika müssen nach ihrem 1:1 bangen.
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3: Guten Morgen, es ist 6.02 Uhr. Ich bin Pia Eschbach, Hallöchen aus dem Studio in Palma. Um diese Uhrzeit ist in den Hotelküchen schon total die Action. Frisches Obst wird geschnibbelt, Bacon gebraten, Orangen ausgepresst. Und dann kann es ab 6.30 Uhr auch schon losgehen hier mit dem Frühaufsteher-Frühstück in den Hotels der Insel. Starten Sie gut rein, jetzt mit Leonie, dem Inselradio und Don't Worry. Guten Morgen!

0: 6:08 Uhr, schönen guten Morgen.
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0: Ich find's hier affengeil. Das bringt's doch eigentlich ziemlich genau auf den Punkt, wenn man über Mallorca spricht. Mark Medlock hat es damals über die Insel gesagt, als er kurz nach seinem Sieg bei der Castingshow DSDS dann ziemlich häufig mal hier war auf Mallorca. Bei Wetten, dass zum Beispiel 2007 dann, als die Show in der Stierkampfarena stattfand. Da hat er nämlich gesungen und er hat auch das Musikvideo zum Frühaufsteher-Bonus-Song auf Mallorca gefilmt. Hauptsächlich fand das Video auf dem Boot statt, an der Seite von natürlich Dieter Bohlen. Dann gab es eine lange Zeit gar nichts mehr von ihm zu hören, aber jetzt erst letztes Wochenende sogar hat er nach 16 Jahren Funkstille mal wieder was von sich hören lassen. Auf so einem Mallorca-Festival in Oberhausen in Deutschland, da stand er dann wieder auf der Bühne und hat gesagt, er ist jetzt zurück. Mark Medlock, von dem kommt heute ihr Frühaufsteher-Bonus. Es geht zurück ins Jahr 2007, You Can Get It.

0: 6.19 Uhr, hier ist das Inselradio Mallorca. Gleich bei uns der Mann, bei dem alles, was er anfasst, direkt auch nach ihm klingt. Purple Disco Machine, DJ aus Dresden, der verpasst den Songs immer einfach seinen persönlichen Disco-Stempel. Einmal drauf gedrückt, so wie hier bei Wonderful Life von Hertz. Gibt's gleich in voller Länge, noch vor 6:30.
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0: Freitagmorgen, hier ist das Inselradio.
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0: Die MSC Grandiosa, ich glaube, die findet mittlerweile schon ganz von selbst den Weg in den Hafen von Palma, ist ja aktuell wöchentlich bei uns zu Besuch, zumindest mal diesen Sommer. Im Winter wechselt das Schiff dann wieder in die Karibik. Palma ist der Start- und Endpunkt für die Kreuzfahrt der MSC Grandiosa. Also wenn die dann gegen 8 Uhr später hier einfährt, gibt es einmal einen Passagierwechsel. Alte raus, neue rein und die Tour geht dann heute Abend gegen 21 Uhr von vorne los. Erster Stopp ist dann wieder ziemlich naheliegend Barcelona.
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0: alle Fenster aufreißen an diesem Freitagmorgen. Es wird auch heute wieder richtig heiß. Also die Wohnung nochmal schnell durchlüften, bevor die Sonne wieder so richtig die Wohnung aufheizt heute Mittag. Die Musik dazu kommt von Alex Warren hier beim Inselradio Fever Dream in voller Länge noch vor 7 Uhr.
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1: Die Zahl des Morgens
2: ist die 82. Ab morgen haben nämlich die Schülerinnen und Schüler in Spanien 82 Tage Sommerferien. 82 Tage ausschlafen, Sommercamps, Strandurlaub, Übernachtungspartys mit den Freunden. Hauptsache einfach nichts machen, was mit Schule zu tun hat. Knapp 3 Monate lang. Zurück in die Schule geht's dann erst wieder am 10. September. Und alle Eltern so, uff, wir freuen uns ja für die Kinder, aber was machen wir denn so lang mit den Kindern zu Hause? Das ist auch für die Eltern eine taffe Zeit, aber für die Schüler natürlich umso schöner. In Deutschland ist es jetzt auch gar nicht mehr so lang übrigens, bis die ersten Bundesländer in Ferien gehen. Am 26. Juni ist der letzte Schultag zum Beispiel in Hessen und Rheinland-Pfalz und im Saarland.

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1: In Norddeutschland geweckt heute Morgen von Regen und Gewittern. Und das zieht sich auch so durch den Vormittag heute im Norden mit örtlichen Schauern und Gewittern. Ansonsten ist es oft sonnig und es wird heiß in Deutschland bei Temperaturen bis zu 38 Grad. Später entwickeln sich dann auch vor allem im Westen und Südwesten einzelne Hitzegewitter mit Unwetterpotenzial. Aktuell ist es nass in Hamburg, Regen bei 20 Grad, 21 haben wir in Berlin, dazu scheint die Sonne genauso wie in Leipzig, auch hier 21 Grad. Düsseldorf bewölkt 21 Grad, 20 Grad und Sonne heute Morgen in Frankfurt, Stuttgart genauso und München dann 19 Grad bei blauem Himmel. Schauen wir rüber in die Schweiz, Zürich 19 Grad, auch hier wolkenlos heute Morgen und in Österreich ist es auch sehr freundlich, 21 Grad und Sonne gibt's in Wien. In Lissabon 18 Grad mit ein paar Wölkchen und Oslo dann mehr Wolken als Sonne heute Morgen bei 14 Grad.
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1: Uns erwartet ein heißer Freitag heute auf der Insel. Top-Temperatur bis zu 37 Grad, sagt der spanische Wetterdienst. Für den Inselsüden, die Mitte und den Norden gilt ab 12 Uhr die gelbe Wetterwarnung wegen Hitze. Es liegt außerdem heute auch mal wieder Sahara-Staub in der Luft. Aktuell hängen ein paar Wolken über der Insel. Vielerorts gibt es aber auch blauen Himmel. Bisschen dichter sind die Wolken an der Ostküste. Porto Cristo 22 Grad, in der Inselmitte 20 in Santa Maria del Cami. Und im Norden, Alcudia zum Beispiel, liegt bei 23 Grad aktuell. Schauen wir noch auf den Inselradio-Wetter-Trend. Morgen am Wochenende wird es noch mal eine Ecke heißer. Für den Süden gilt die orangene Hitzewarnung bei Top-Temperaturen bis zu 39 Grad morgen. Und selbes Spiel dann auch am Sonntag.
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2: Im Studio Imme Kasten. Schönen guten Morgen. Die Ukraine macht militärischen Druck, die EU wirtschaftlichen. Das Ziel ist das gleiche. Russland soll dazu gebracht werden, den brutalen Angriffskrieg zu beenden. Jetzt verlängert die EU ihre Sanktionen gegen das Kreml-Regime. Daniel Bornberg.
3: Ja, und das erstmals um ein ganzes Jahr. Das haben die Köpfe der EU-Staaten bei ihrem Gipfel in Brüssel beschlossen. In der Vergangenheit gab es ja immer nur Verlängerungen um 6 Monate und die wegen Blockaden von Ungarn unter dem langjährigen Regierungschef Orban auch regelmäßig erst nach einem langen Tauziehen. Die Sanktionen zielen darauf ab, die russische Kriegswirtschaft zu schwächen und macht aber Putin an den Verhandlungstisch zu zwingen.
2: Online-Verträge auch einfach per Mausklick widerrufen können, das muss ab heute immer möglich sein. Ein solcher Widerrufsbutton ist für Online-Shops oder auch Telefonanbieter ab sofort Pflicht, entweder wirklich als Button oder als klar erkennbarer Link. Über 55.000 Anträge sind bereits für die neue Kaufprämie für E-Autos eingegangen. Insgesamt sind rund 240 Millionen Euro bereits beantragt, sagt Bundesumweltminister Schneider dem RND. Colin Mock hat die Einzelheiten.
4: 9 von 10 Antragstellern wollen ihm zufolge ein vollelektrisches Auto fahren. Außerdem habe mehr als die Hälfte ein Haushaltseinkommen von maximal 45.000 Euro. Die soziale Staffelung funktioniert also, so Schneider. Die Förderung richtet sich vor allem an Menschen mit mittleren und geringen Einkommen. Sie kann seit einem Monat beantragt werden, sie gilt aber auch rückwirkend für seit Jahresbeginn zugelassene Autos. Maximal gibt es 6.000 Euro. Bis 2029 stellt die Bundesregierung bis zu 3 Milliarden Euro dafür bereit.
2: Einer der Gastgeber der Fußball-WM steht in der K.O.-Phase. Mexiko zieht durch ein 1:0 gegen Südkorea ein. Die Gruppengegner Tschechien und Südafrika kommen nach ihrem 1:1 nicht mehr ran. Auch Co-Ausrichter Kanada hat nach einem 6:0 gegen Katar beste Chancen. Gruppengegner Schweiz ebenfalls durch ein 4:1 gegen Bosnien-Herzegowina.
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1: Mit Pia Eschenbach im Studio. Ich wünsche einen schönen guten Morgen. Starten Sie gut in den Freitag. Es ist 7.02 Uhr. Einmal noch in den Bus hüpfen, heute Morgen für die Schüler in Spanien oder hier auf der Insel. Die Eltern richten noch mal ein letztes Lunchpaket für die Kids, bevor dann heute Mittag endlich Die Sommerferien beginnen hier auf Mallorca. 3 Monate lang faulenzen. Ist es nicht ein tolles Leben?

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1: Nächsten Freitag im Velodrom in Palma, Sergio Dalma, hier beim Inselradio. Schönen guten Morgen am Freitag, es ist 7.09 Uhr. Im Wochenthema widmen wir uns diese Woche der schönsten Zeit des Jahres, den Sommerferien. Dominik Jordan hat sich angeschaut, welche Orte auf der Insel sich denn am besten für einen Urlaub mit Kindern eignen.
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3: Reisen mit der ganzen Familie muss gut geplant sein. Zum Glück ist Mallorca da ganz unkompliziert. Hier können Sie eigentlich überall mit Kindern gut Urlaub machen.
4: Wir starten im Süden der Insel.
3: Colonia de San Jordi ist ein traumhafter Ort mit tollen Familienhotels, Ferienwohnungen und vielen Spielplätzen. Von dort aus gibt es einen Zugang zum Estrenk, aber auch Bootstouren zur Insel Cabrera.
4: Ab in den Westen.
3: In Santa Ponsa und Pagera gibt es richtig tolle Strände. Besonders beruhigend hier, Rettungsschwimmer haben alles im Blick. Und für mehr Action leihen Sie sich am Strand ein Tretboot oder ein Stand-Up-Paddleboard aus.
4: Weiter geht's in den Norden.
3: Hier gibt es einen der tollsten Sandstrände der Insel. Die Playa del Muro ist für Familien mit Kindern optimal. Es gibt aber noch einiges mehr zu entdecken. Den Hidropark Alcudia zum Beispiel, dem einzigen Wasserpark im Norden der Insel, mit ganz vielen Wasserrutschen und einem Wellensimulator.
4: Der Osten.
3: Lange Sandstrände, malerische Buchten und familienfreundliche Hotelanlagen. Hier ruhen sie sich so richtig gut aus, während die Kinder Sandburgen bauen. Wenn es aber doch mal ein Ausflug sein darf, hier bietet sich zum Beispiel eine Tour durch die Drachenhöhlen der Cuevas del Drac bei Porto Cristo an.
4: Oder soll es doch lieber Palma sein?
3: Auch Palma hat schöne Strände und was besonders viel Spaß macht, sich Fahrräder ausleihen und Richtung Playa de Palma fahren. Der Radweg führt immer am Meer entlang.
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0: Somewhere hier beim Inselradio. Schönen guten Morgen. Ist übrigens auch ein sehr guter Songwriting-Freund von Taylor Swift. Es ist 7.18 Uhr am Freitagmorgen. Gleich bei uns der Song, der beim Inselradio sowas von für den letzten Sommer steht. Der Viva La Vida Inselradio Sommersong 2025 von Thomas Foster und Michelle McCain. Spielen wir hier gleich noch vor 7:30.
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Freitagmorgen mit dem Inselradio um 7.25 Uhr. Es ist wieder ein Festival weniger, das im Sommer durch Spanien tourt. Letztes Jahr war es ja auch noch bei uns hier auf der Insel, aber das Reggaeton Beach Festival hat alle Termine für dieses Jahr abgesagt. Was die Gründe dafür sind, das gibt's gleich in den Inselradio Mallorca Nachrichten nach nur einem Song mit Marisa Jalas.

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4: 7.30 Uhr.
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6: Mit Marisa Challas. Hallo und schönen guten Morgen. Mike Towers, De La Rose und Anuel AA. Diese Künstler wären eigentlich beim diesjährigen Reggaeton Beach Festival auf Mallorca aufgetreten. Das Festival hat jetzt aber seine komplette Tour für diesen Sommer abgesagt und stellt den Betrieb ein. Laut den Organisatoren wurde nach Prüfung der wirtschaftlichen und organisatorischen Lage entschieden, dass eine Tour in diesem Umfang nicht mehr sicher umsetzbar ist. Die Ticketpreise sollen über die ursprünglich verwendete Zahlungsmethode zurückerstattet werden. Das Ganze soll innerhalb von 15 bis 30 Tagen erfolgen. Die spanische Nationalpolizei verstärkt im Sommer ihre Präsenz auf den Balearen. Im Rahmen der Operation Verano kommen zusätzliche Beamte vom spanischen Festland nach Mallorca, Menorca und Ibiza. Auf Mallorca konzentriert sich der Einsatz vor allem auf die Playa del Palma, den Flughafen und die Innenstadt von Palma. Besonders häufig geht es laut Polizei in der Sommersaison um Diebstähle. Die Verstärkung bei der Nationalpolizei soll den ganzen Sommer über weiterlaufen. Auf den Balearen werden in den kommenden Jahren deutlich mehr Menschen allein wohnen. Nach einer Prognose des spanischen Statistikamts INE könnten im Jahr 2041 rund 139.000 Menschen auf den Inseln alleine leben. Das wären etwa 15% mehr als heute. Die meisten Haushalte auf den Balearen werden laut INE dann aus 2 Personen bestehen.
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6: Heute am Freitag gibt's ganz viel Sonne und es wird heiß. Heute sogar mit einer Top-Temperatur von 37 Grad. Für den Inselsüden, die Mitte und den Norden gilt ab 12 Uhr die gelbe Wetterwarnung wegen Hitze. Und es liegt auch Sahara-Staub in der Luft. Die Regenwahrscheinlichkeit gering, nur 5%.
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4: Herausgegeben vom spanischen Wetterdienst IMED für die Küsten der Insel. An Mallorcas Küsten meist Ost bis Südost mit Stärke 3 bis 4, im Norden örtlich Ost mit Stärke 4 bis 5. Die See ist leicht bewegt bis mäßig, im Tagesverlauf dreht der Wind dann im Süden teils auf Süd bis Südwest. Die Wassertemperatur rund um Mallorca liegt aktuell im Schnitt bei 24 Grad.
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4: 7.32 Uhr, starten Sie gut rein in diesen Freitag. Ich bin Pia Eschenbach. Guten Morgen. Es sieht immer wieder aufs Neue so beeindruckend aus, finde ich, wie da vor St. Elm diese Dracheninsel Sartagonera aus dem Meer ragt. Die Sonne scheint auch ganz toll drauf heute Morgen. Alles noch so ruhig in St. Elm. Es ist ein richtig schöner Sommermorgen. Starten Sie gut rein jetzt mit Alle Farben hier beim Inselradio. 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

0: 7.38 Uhr.
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0: Es ist noch recht überschaubar auf Palmers Straßen heute Morgen. Ein bisschen mehr los ist allerdings auf der Ringautobahn in Richtung Andratsch und auf der Inka-Autobahn kurz vor Palma. Da staut es sich beim Einfädeln auf die Ringautobahn. Falls Sie noch was gesehen haben, Staus oder Blitzer, dann schicken Sie es ins Studio an die WhatsApp-Nummer 683 500 100.
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0: Freitagmorgen mit dem Inselradio Mallorca am 1.8.1996. Da ging das Inselradio zum allerersten Mal live auf Sendung.
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0: Oh, sie sind doch wirklich die allertreuesten Seelen. Und darauf stoßen wir gemeinsam an, würde ich sagen, am 1.8. zusammen mit Ihnen, mit dem Inselradio-Team auf der Insel, die uns ja auch alle irgendwie miteinander verbindet.

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1: In Norddeutschland, da geht's heute mit heftigem Regen durch den Freitagmorgen. Örtlich sind auch starke Gewitter dabei. Und so zieht sich das durch den Vormittag, zumindest mal im Norden. Da gibt's öfter Schauer und Gewitter. Ansonsten ist es aber auch oft sonnig in Deutschland und heiß bei Temperaturen bis zu 38 Grad heute. Und später gibt's dann auch im Westen und Südwesten einzelne Hitzegewitter mit Unwetterpotenzial. Aktuell starker Regen in Hamburg, 20 Grad, Berlin dann trocken und sonnig bei 23, Leipzig 24, auch hier blauer Himmel und Sonne. In Düsseldorf 23 Grad, Frankfurt sonnig, wolkenlos 24 Grad, die Sonne scheint auch in Stuttgart und München bei 22 Grad jeweils. Schauen wir rüber in die Schweiz, auch hier freundlich und trocken, 23 Grad und sonnig in Zürich und Österreich, wolkenlos ebenso. In Wien schon die 25 Grad erreicht jetzt am Morgen. Madrid 24 Grad, auch hier scheint die Sonne und Sonne ebenso in Amsterdam mit ein bisschen Weiß hier und da, 21 Grad.
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1: Es wird ein heißer Freitag für uns auf der Insel. Top-Temperatur, sagt der spanische Wetterdienst, liegt bei 37 Grad für den Inselsüden. Die Mitte und den Norden gilt dann ab heute Mittag ab 12 Uhr die gelbe Wetterwarnung wegen Hitze. Außerdem liegt heute auch mal wieder Sahara-Staub in der Luft. Die Regenwahrscheinlichkeit ziemlich gering, liegt bei 5%. Aktuell sammeln sich ein paar dichtere Wolken noch im Norden bzw. an der Ostküste Manacor. 23 Grad und Wolken. Und in Alcudia, da legen die Temperaturen auch schon ganz gut los. 25 Grad haben wir hier schon erreicht. Und im Südwesten, Calviá zum Beispiel, sonnig bei 24 Grad. Schauen wir noch auf den Inselradio-Wettertrend. Morgen dann. Am Wochenende wird es noch mal heißer als heute. Für den Süden gilt jetzt schon die orangene Hitzewarnung bei Top-Temperaturen bis zu 39 Grad. Und das Gleiche gilt dann auch für den Sonntag.
0: 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Es ist 8 Uhr. 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
2: Im Studio Imme Kasten. Schönen guten Morgen. Die EU verlängert ihre Wirtschaftssanktionen gegen Russland, diesmal gleich um ein Jahr. Darauf hat man sich beim EU-Gipfel in Brüssel geeinigt. In der Vergangenheit gab es immer nur Verlängerungen um 6 Monate und die wegen Blockaden von Ungarn unter Orbán auch regelmäßig erst nach einem Tauziehen. Die umfassenden Sanktionen sollen Russland Druck machen und die russische Kriegswirtschaft schwächen, damit Moskau seinen brutalen Angriffskrieg gegen die Ukraine beendet. Was braucht es, damit Deutschland besser auf den Ernstfall vorbereitet ist? Der Zivil- und Katastrophenschutz steht heute im Fokus der Innenministerkonferenz in Hamburg. Daniel Bornberg mit den Einzelheiten dazu.
3: Allein der Bund will in den nächsten Jahren 10 Milliarden Euro bereitstellen, um die Bevölkerung besser zu schützen. Aber auch die Länder müssen mehr tun, um gewappnet zu sein. Beispiel Berlin. Da hatte ein Brandanschlag auf eine Kabelbrücke Anfang des Jahres ja für den längsten Blackout der Nachkriegszeit gesorgt. Zehntausende Haushalte und Firmen waren tagelang ohne Strom und viele somit auch ohne Heizung, Internet und Handyempfang.
2: Sie sprechen vom größten außenpolitischen Fehler seit Jahrzehnten. Auch viele Republikaner in den USA sind sauer auf Präsident Trump wegen des Iran-Deals. Denn der zementiert die Macht des Regimes in Teheran. Noch stehen nur Eckpunkte fest. Wann weiter verhandelt wird, ist offen. Einer der Gastgeber der Fußball-WM steht in der K.O.-Phase. Mexiko zieht durch ein 1:0 gegen Südkorea ein. Die Gruppengegner Tschechien und Südafrika kommen nach ihrem 1:1 nicht mehr ran.
4: Auch Co-Ausrichter Kanada hat nach einem 6:0 gegen Katar beste Chancen. Gruppengegner Schweiz ebenfalls durch ein 4:1 gegen Bosnien-Herzegowina.
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1: Einen wunderschönen Start rein heute in den Freitag. Ich bin Pia Eschbach. Guten Morgen, kurz nach 8. Besuch im Studio heute Morgen von Marisa Jallas.
5: Guten Morgen.
1: Und Dominik Jordan.
6: Guten Morgen.
1: Heute in den Inselradio Mallorca Nachrichten. Falls Sie gestern in Santa Catalina unterwegs waren, dann dürfte es Ihnen nicht entgangen sein. Da war einiges los, Marisa.
5: Ja, also draußen standen schon ganz viele LKWs. Da war richtig Trubel in der Markthalle. Da wurde nämlich ein Werbespot gedreht.
1: Ein Werbespot. Mhm.
6: Und zwar für die spanische Weihnachtslotterie. Das ist ja immer ziemlich emotional, diese Werbespots dafür. Der wurde diesmal an Marktständen gedreht. Und wie das ja immer so ist, ne, also am Anfang geht es einem nicht so gut, dann kauft man dieses Los und dann das ganz große Glück. Natürlich, selbstverständlich.
1: Klar. Also sehr emotional und dieser Werbespot. Es geht ja dann wirklich durch ganz Spanien für diese Weihnachtslose. Das heißt, man sieht dann Palma in ganz Spanien. Wie cool ist das?

0: Wie steht's um die Liebe, um die Karriere, ums Geld? Hier ist das Inselradio um 8.09 Uhr. Die Antworten gibt's jetzt von den Sternen.
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0: Bauen Sie nicht allein auf die Sterne, ergreifen Sie selbst die Initiative und beleben Sie eine Partnerschaft mit gemeinsamen Unternehmungen. Energiepegel 85.
1: Stier.
0: Beruflich und finanziell sollte es jetzt für Sie aufwärts gehen, denn Sonne und Mars stehen an Ihrer Seite. Energiepegel 95.
1: Zwilling.
0: Unter Jupiter steht eine Entscheidung vor großer Tragweite für Sie an. Haben Sie den Mut, Partei zu ergreifen. Energiepegel 85.
1: Krebs.
0: Ein Mars-Quadrat fordert Sie heraus, Ihre Kräfte nicht zu überschätzen. Teilen Sie Ihre Energiereserven gut ein. Energiepegel 75.
1: Löwe.
0: Übertriebenes Misstrauen wäre die falsche Reaktion auf ein verlockendes Angebot. Skepsis ist jedoch angebracht. Energiepegel 80.
1: Jungfrau.
0: Unter Venus entwickeln Sie ungeahnte Verführungskünste. Einer Beziehung könnte nichts Besseres passieren. Energiepegel 100.
1: Waage.
0: Je öfter Sie um jeden Cent feilschen, umso größer wird Ihr Verhandlungsgeschick. Das wirkt sich positiv auf Ihr Konto aus. Energiepegel 85.
1: Skorpion.
0: Der Abend gehört unter Venus voll und ganz dem Partner. Verwöhnen Sie sich beide mit einem romantischen Essen. Energiepegel 95.
1: Schütze.
0: Erstellen Sie eine Liste mit allen Dingen, die zu erledigen sind. So behalten Sie den Überblick. Uranus unterstützt Sie. Energiepegel 85.
1: Steinbock.
0: Unter Mondeinfluss geht Ihnen manches gegen den Strich. Kämpfen Sie dafür, Ihre Vorstellungen durchzusetzen. Energiepegel 80.
1: Wassermann.
0: Lehnen Sie sich mit Ankündigungen oder Versprechungen nicht zu weit aus dem Fenster. Bleiben Sie stets realistisch. Energiepegel 75.
1: Fische.
0: Besitzdenken und Eifersucht können eine Partnerschaft stark belasten. Vertrauen Sie einander, das ist die Basis der Liebe. Energiepegel 80.
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0: somebody else. 8.18 Uhr, wir schauen auf die Straßen.
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0: Es ist recht überschaubar heute Morgen auf Palmas Straßen. Ein bisschen mehr los ist auf der Ringautobahn, wie fast jeden Morgen in Richtung Andratsch. Und auf der Inka-Autobahn, kurz vor Palma, da staut es sich auch beim Einfädeln auf die Ringautobahn drauf. Außerdem kommt noch der Paseo Marítimo dazu. Stau in Richtung Porto Pi zwischen Hardrock Café und dem Melia Hotel. Das war's von uns. Falls Sie noch was gesehen haben, Staus oder Blitzer, dann schicken Sie es durch an die WhatsApp-Nummer 683 500 100.
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Freitagmorgen mit dem Inselradio um 8.26 Uhr. Ist ja klar, je länger man bei der Arbeit wohnt, desto länger kann man auch schlafen. Deshalb dürfte das den Beschäftigten im Technologiepark in Palma sehr gelegen kommen. Da sind nämlich auf dem Gelände neue Wohnungen geplant. Die Infos dazu gibt's gleich von Marisa Jallas in den Inselradio Lokal News um 7:30 Uhr.

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1: Kurz vor 8:30.
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2: Mit Marisa Challas. Hallo und schönen guten Morgen. Mike Towers, De La Rose und Anuel AA. Diese Künstler wären eigentlich beim diesjährigen Reggaeton Beach Festival auf Mallorca aufgetreten. Das Festival hat jetzt aber seine komplette Tour für diesen Sommer abgesagt und stellt den Betrieb ein. Laut den Organisatoren wurde nach Prüfung der wirtschaftlichen und organisatorischen Lage entschieden, dass eine Tour in diesem Umfang nicht mehr sicher umsetzbar ist. Die Ticketpreise sollen über die ursprünglich verwendete Zahlungsmethode zurückerstattet werden. Das Ganze soll innerhalb von 15 bis 30 Tagen erfolgen. Im Technologiepark ParkBit in Palma sollen 120 neue Mietwohnungen entstehen. Die Balearenregierung hat die Pläne jetzt konkretisiert. Die Wohnungen sind für Beschäftigte und Forschende der ansässigen Unternehmen vorgesehen und werden befristet vermietet. Geplant sind 6 Gebäude mit 1- und 2-Zimmerwohnungen sowie Gemeinschaftsflächen. Der Baustart ist für das erste Halbjahr 2027 vorgesehen und die Bauzeit soll rund 18 Monate betragen. Auf den Balearen werden in den kommenden Jahren deutlich mehr Menschen allein wohnen. Nach einer Prognose des spanischen Statistikamts INE könnten im Jahr 2041 rund 139.000 Menschen auf den Inseln alleine leben. Das wären etwa 15% mehr als heute. Die meisten Haushalte auf den Balearen werden laut INE dann aus 2 Personen bestehen.
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2: Heute am Freitag gibt's ganz viel Sonne und es wird heiß. Heute sogar mit einer Top-Temperatur von 37 Grad. Für den Inselsüden, die Mitte und den Norden gilt ab 12 Uhr die gelbe Wetterwarnung wegen Hitze. Und es liegt auch Sahara-Staub in der Luft. Die Regenwahrscheinlichkeit gering, nur 5%.
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1: Heute sind wieder Wochenmärkte, unter anderem in Algaida, S.Inca oder auch in Can Picafort. Und da gibt's jetzt gerade die San Juan Mini-Birne. Das ist das Obst, das den Sommeranfang einläutet hier auf der Insel. Und zwar, weil sie jetzt, genau jetzt, rund um den Johannistag, also San Juan, reif ist. Also auch pünktlich dann zum kalendarischen Sommeranfang. Die Birnen gibt's in unterschiedlichen Farben, grün, rot, die gelben sind ein bisschen süßlicher. Und wenn die Birnchen ein bisschen reifer sind, dann kann man auch aus denen toll Marmelade machen oder sie einlegen zum Beispiel. Und diese Birnchen kommen aus Poreres, finden Sie auf den Wochenmärkten aktuell für 8 Euro das Kilo im Schnitt.
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1: 8.32 Uhr, einen schönen guten Morgen hier am Freitag. Ich bin Pia Eschenbach, hallo zusammen. Guten Morgen. 27 Grad gibt es heute Morgen schon in Offenburg bei Inselradio-Hörer Patrick. Er schickt Grüße an die Studio-WhatsApp 683 500 100. Clemens und Fiona, die schicken auch schon heiße Grüße aus dem Zitat mittlerweile heißen Wien. Also die Temperaturen um diese Uhrzeit sind schon eine ganz ordentliche Ansage in Deutschland, Österreich, der Schweiz. Kommen Sie gut durch den heißen Freitag.

0: 8.40 Uhr.
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0: Ordentlich Verkehr heute Morgen auf der Ringautobahn in Richtung Andratsch und auch auf der Inka-Autobahn kurz vor Palma. Da staut es sich beim Einfädeln auf die Ringautobahn drauf. Außerdem haben wir noch viel Verkehr auf dem Paseo Maritimo. Streckenweise geht's hier nur stockend voran in beide Richtungen. Falls Sie noch was gesehen haben, Staus oder Blitze, dann schicken Sie es durch ins Studio 683 500 100.
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0: Nächste Woche Mittwoch ist ja in ein paar Gemeinden Feiertag hier auf der Insel wegen San Juan. In Palma zum Beispiel oder auch Porto Petro. Im Osten der Insel feiert San Juan auch. Und zwar ab heute schon. Die haben ein sehr großes Festprogramm zu dem Schutzpatron. Zur Eröffnung gibt's Live-Musik direkt am Hafen und zwar heute schon. Porto Petro hat ja wirklich einen richtig, richtig schönen Hafen dort abends, wenn es dunkel wird. Und dazu noch Live-Konzerte. Das fühlt sich richtig heftig nach Sommer an. Es gibt auch einen offiziellen Teil, der ist dann um 20 Uhr zur Eröffnung dieses Fests eben. Und danach sind dann die Live-Konzerte auf der Plaza Nova. Eintritt ist frei, es ist aber auch noch mehr los die kommenden Tage. Das Programm geht nämlich noch bis Ende Juni. Also wenn Sie sowieso in der Ecke Urlaub machen, klicken Sie sich mal rein auf inselradio.com. Da finden Sie nämlich das ganze Festprogramm rund um San Juan in Porto Petro und außerdem noch ganz viele weitere Event-Tipps außerhalb von Porto Petro.
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2: In Norddeutschland heute Morgen heftiger Regen mit örtlich auch starken Gewittern. Und es zieht sich so durch den Vormittag im Norden mit Schauern und Gewittern. Ansonsten ist es aber auch oft sonnig und auch ziemlich heiß heute in Deutschland mit Temperaturen bis zu 38 Grad. Deshalb kommt es auch im Rest des Landes dann später noch zu Hitzegewittern. Aktuell 22 Grad in Hamburg. Hier ist es bewölkt. In Berlin dann 26 bei Sonne. Genauso wie in Leipzig, Düsseldorf 25 Grad. Hier ist es meist wolkenlos. Los. Auch in Frankfurt scheint die Sonne heute Morgen 26 Grad. Stuttgart geht schon rauf auf 27. München 25 Grad. Auch hier ist es sonnig. In der Schweiz legt der Sommer auch heute gut Tempo an. 26 Grad schon in Zürich und in Österreich 27 Grad. In Wien bei Sonne satt. In Oslo ist es überwiegend bewölkt und angenehm kühl fast schon. 16 Grad heute Morgen und Prag liegt bei 22. Dazu gibt's Sonne.
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2: Ein sehr heißer Freitag bei uns auf der Insel. Es gibt eine Wetterwarnung vom spanischen Wetterdienst wegen Hitze. Für den Inselsüden, die Mitte und den Norden gilt heute ab 12 Uhr. Top-Temperatur erreicht bis zu 37 Grad bei uns auf der Insel heute. Es liegt außerdem Sahara-Staub in der Luft und Regenwahrscheinlichkeit recht gering. Dazu liegt bei 5%. Die Wolken haben sich größtenteils, zumindest mal die dichteren, haben sich aufgelöst. 26 Grad haben wir noch in Sa Pobla, 26 auch in Campos und Espoles in der Tramuntana liegt schon bei 27 Grad. Auch morgen am Wochenende wird es dann nochmal heißer, sagt der spanische Wetterdienst. Für den Süden gilt die orangene Hitzewarnung. Es gibt Temperaturen bis zu 39 Grad und das gilt dann auch für den Sonntag.
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3: Im Studio Imme Kasten, schönen guten Morgen. Die Ukraine macht militärischen Druck, die EU wirtschaftlichen. Das Ziel ist das gleiche. Russland soll dazu gebracht werden, den brutalen Angriffskrieg zu beenden. Jetzt verlängert die EU ihre Sanktionen gegen das Kreml-Regime. Daniel Bornberg.
4: Ja, und das erstmals um ein ganzes Jahr. Das haben die Köpfe der EU-Staaten bei ihrem Gipfel in Brüssel beschlossen. In der Vergangenheit gab es ja immer nur Verlängerungen um 6 Monate und die wegen Blockaden von Ungarn unter dem langjährigen Regierungschef Orban auch regelmäßig erst nach einem langen Tauziehen. Die Sanktionen zielen darauf ab, die russische Kriegswirtschaft zu schwächen und macht aber Putin an den Verhandlungstisch zu zwingen.
3: Deutschland soll in Zukunft besser auf den Ernstfall vorbereitet sein. Bund und Länder wollen den Zivil- und Katastrophenschutz verbessern. Die Innenminister sprechen heute bei einer Konferenz in Hamburg über das Wie. Einer der Gründe: Sabotage in Deutschland nimmt immer mehr zu. Sie sprechen vom größten außenpolitischen Fehler seit Jahrzehnten. Auch viele Republikaner in den USA sind sauer auf Präsident Trump wegen des Iran-Deals. Denn der zementiert die Macht des Regimes und dürfte Teheran Milliarden in die Kassen spülen. Ein republikanischer Senator sagte sogar, Reagan dreht sich im Grab um. Noch stehen nur die Eckpunkte des Abkommens. Wann weiter verhandelt wird, ist noch offen. Eine Hitzewelle rollt über Deutschland und die DLRG ruft deswegen zu Vorsicht beim Baden auf. Bei der vergangenen Hitzewelle zu Pfingsten waren 18 Menschen bei Badeunfällen gestorben. Gerade Männer überschätzen sich beim Schwimmen, sagt DLRG-Präsidentin Vogt. Einer der Gastgeber der Fußball-WM steht in der K.O.-Phase. Mexiko zieht durch ein 1:0 gegen Südkorea ein. Die Gruppengegner Tschechien und Südafrika kommen nach ihrem 1:1 nicht mehr ran. Auch Co-Ausrichter Kanada hat nach einem 6:0 gegen Katar beste Chancen. Gruppengegner Schweiz ebenfalls durch ein 4:1 gegen Bosnien-Herzegowina.
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2: Um kurz nach 9 am Freitagmorgen. Dominik Jordan ist im Studio.
5: Guten Morgen.
2: Und ich bin Pierre Eschenbach. Guten Morgen. Dominik, ich war gestern Abend noch am Stadtstrand, so gegen 10:30 abends. Und wirklich, ich habe auf die Uhr geguckt. 22.19 Uhr war es. Da kam sowas von, eine riesengroße Welle, wie aus dem Nichts. Das Meer war ruhig. Plötzlich kam eine riesengroße Welle aus dem Wasser, hat alles mitgerissen ins Wasser rein, was da vorne am Strand war, weil da saßen auch tatsächlich Leute. Diese Welle kennen wir schon. Die gibt es nämlich regelmäßig. Woher kommt diese Welle immer abends
5: es
2: am Stadtstrand?
5: Es gibt sie tatsächlich wirklich. Ich habe sie letztes Jahr auch selbst erlebt. Die kommt von der Schnellfähre, die von Ibiza kommt. Abends immer so gegen 22 Uhr oder 22.15 Uhr sollte dann im Hafen sein.
2: Ja.
5: Und die ist richtig schnell unterwegs und macht dementsprechend richtig Dampf. Also da kommen richtig große Wellen am Stadtstrand.
2: Ja, also das ist wirklich super ärgerlich, weil es ist ja auch dunkel. Man findet die Sachen nicht mehr im Wasser, wenn es dann das Handy ist oder so. Deshalb unbedingt der Tipp für nächste Woche fürs Grillen in der Johannisnacht. Von Dienstag auf Mittwoch ist das ja. Lassen Sie da unbedingt genug Platz am Stadtstrand zum Meer. Mindestens 5 Meter. Dann sind Sie, würde ich sagen, sicher.

0: 10:09, hier ist das Inselradio. Einen schönen Freitag.
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0: Ist definitiv für Abkühlung sorgen. Sowohl in Deutschland als auch hier auf der Insel wird es in den kommenden Tagen richtig heiß. Hier auf der Insel gilt für morgen zum Beispiel Hitzewarnstufe Gelb für die Inselmitte, den Norden und die Tramuntana. Im Süden sogar Hitzewarnstufe Orange mit bis zu 39 Grad. Da hilft nur, sich schon mal richtig auszurüsten. Hier gibt's nämlich jetzt mal ein paar Tipps aus dem Inselradio-Team, welche Gadgets denn bei der Hitze helfen.
2: Ich habe so einen kleinen Klappventilator und den kann man wirklich überall mit hinnehmen und das ist echt super praktisch.
3: Aus eigener Erfahrung Franzbranntwein, weil da ist nämlich Alkohol drin und Menthol und wenn man sich damit einreibt, hat das einen richtig schönen kühlenden Effekt.
4: Ich habe gestern erst jemanden gesehen, habe ich gedacht, das brauche ich auch. Der hatte so eine Mütze auf so eine Schildkappe und vorne am Schild war ein Ventilator dran, der aufs Gesicht die Luft geblasen hat. Das brauche ich.

0: 9.17 Uhr, es gibt ein Update von den Straßen.
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0: Es gab einen Unfall auf der Ringautobahn in Richtung Andratsch, Höhe Industriegebiet Canvaledo. Daher staut es sich fast die komplette Ringautobahn durch bis zum Estadi Balear. Außerdem viel Verkehr auf der Flughafenautobahn in Richtung Palma. Es stockt ab Espilari und viel los ist auch auf dem Paseo Marítimo in beide Richtungen. Falls Sie noch was gesehen haben, dann schicken Sie es durch ins Studio an die WhatsApp-Nummer 683 500 100.
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Freitagmorgen um 9.25 Uhr mit dem Inselradio Mallorca. Und tatsächlich 10.000 Jahre alte Fossilien liegen hier auf der Insel in Escanache vergraben. Das ist ein richtig begehrter Ort bei den Forschern auf der Insel. Deshalb wird er jetzt besonders geschützt. Wie genau, das gibt's gleich in den Nachrichten nach einem Song.

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2: Es ist kurz vor 9:30.
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4: Mit Marisa Challas, hallo und schönen guten Morgen. Mike Towers, De La Rose und Anuel AA. Diese Künstler wären eigentlich beim diesjährigen Reggaeton Beach Festival auf Mallorca aufgetreten. Das Festival hat jetzt aber seine komplette Tour für diesen Sommer abgesagt und stellt den Betrieb ein. Laut den Organisatoren wurde nach Prüfung der wirtschaftlichen und organisatorischen Lage entschieden, dass eine Tour in diesem Umfang nicht mehr sicher umsetzbar ist. Die Ticketpreise sollen über die ursprünglich verwendete Zahlungsmethode zurückerstattet werden. Das Ganze soll innerhalb von 15 bis 30 Tagen erfolgen. Ausländische Käufer prägen den Immobilienmarkt auf den Balearen immer stärker. Jede vierte im Jahr 2025 verkaufte Immobilie wurde von einem Nichtresidenten erworben. Das geht aus einem aktuellen Bericht der spanischen Zentralbank hervor. Gleichzeitig warnt die Zentralbank vor Folgen für den Wohnungsmarkt. Hohe Kauf- und Mietpreise erschweren vor allem jungen Menschen den Zugang zu Wohnraum. Bis zu 200.000 Jahre alte Meeresfossilien machen das Gebiet Escanache in Palma zu einem wichtigen Fundort. Deshalb soll es jetzt besser geschützt werden. Die Behörden haben ein Verfahren gestartet, um die Gegend als geschütztes Natur- und Fossiliengebiet einzustufen. Es liegt zwischen Coll de Rabassa und Campastia und gilt als einer der bedeutendsten Fundorte dieser Art auf den Balearen. Seit vielen Jahren wird dort geforscht.
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4: Heute am Freitag gibt's ganz viel Sonne und es wird heiß. Heute sogar mit einer Top-Temperatur von 37 Grad. Für den Inselsüden, die Mitte und den Norden gilt ab 12 Uhr die gelbe Wetterwarnung wegen Hitze. Und es liegt auch Sahara-Staub in der Luft. Die Regenwahrscheinlichkeit gering, nur 5%.
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2: 960 Starts und Landungen sind es heute am Flughafen in Palma. Wir nähern uns jetzt wirklich Stück für Stück, Woche für Woche der 1000. Und jetzt gerade rollt auch noch der Flieger aus Hannover auf der Landebahn. Und der ist jetzt auch eigentlich echt der einzige so in näherer Zeit aus Deutschland. Davor war ganz viel England dabei bei den Landungen. Bristol, Belfast, London, nochmal Bristol. Nottingham, Liverpool. Ich glaube, die Engländer finden Mallorca auch ganz toll. Es ist überwiegend alles pünktlich heute Morgen.
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2: 9.32 Uhr, Freitagmorgen. Ich bin Pia Eschenbach. Hallo. Wir haben ja gerade schon über die Sommergadgets gesprochen beim Inselradio, die gegen Hitze helfen. So ein kleiner Tischventilator zum Beispiel oder eine Kappe mit integriertem Ventilator im Schild. Und Sieglinde sagt, ich habe immer noch einen normalen Fächer dabei. Das ist wirklich das Beste. Und ich sag, das finde ich auch. Da kann kein Akku leer gehen und es ist noch dazu einfach ein super stylisches Accessoire.
5: Oh,

0: Carlos Vives ist für mich immer so ein richtig gut gelauntes Stehaufmännchen. Allein so durch seine Musik habe ich immer den Eindruck, ich kenne ihn nicht, ne? Aber dieser Mann muss doch einfach auch privat wahnsinnig sympathisch sein, oder? Hier ist das Inselradio am Freitagmorgen, 9.38 Uhr. Hier wird es nach dem gut gelaunten Stehaufmännchen ein bisschen andächtiger, ein bisschen ernster. Dermot Kennedy mit Funeral. Gleich noch vor 10 beim Inselradio.
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0: 9.47 Uhr, einen schönen Freitag.
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0: Ist eine Spezialität der Insel. Das Olivenöl. Falls Sie noch ein Mitbringsel brauchen für die Oma zu Hause zum Beispiel, dann nehmen Sie doch einfach eine Flasche mit. Darüber freuen sich wirklich alle.
2: Schmeckt wirklich ganz anders als in Deutschland, deutlich intensiver. Die Olive kommt deutlich stärker durch.
3: Es hat eine besondere Würze. Ich trinke es auch. Und dieses Aroma von dem Olivenöl ist so besonders.
4: Hat so von der Insel diesen persönlichen Geschmack.
5: Ich finde, das ist etwas herber, aber man kann es gut essen.
6: Es gibt hier auf dieser Insel natürlich viele unterschiedliche Öle. Ich bevorzuge eher die nicht scharfe Version.
0: Eine große Auswahl an Olivenölen gibt's am Samstag auf dem Paseo del Born in Palma bei der Fila de Loli de Mallorca. Von 10 bis 15 Uhr gibt's da ganz viele Infos auch ums Olivenöl von der Insel. Sie können mallorquinische Produkte probieren, von Stand zu Stand schlendern, ein bisschen rumbummeln. Und für die Kids gibt's außerdem auch noch eine große Spielzone. Also einiges los. Eintritt zur Messe ist frei. Noch mehr Feste und Messen am Wochenende gibt's natürlich auf unserer Pinnwand auf inselradio.com in der Übersicht.

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2: Hartnäckige Schauer und Gewitter halten sich heute Morgen in Norddeutschland auf. Auch in der Mitte gibt es jetzt Schauer, in Kassel zum Beispiel. Ansonsten ist es aber auch oft sonnig und es wird heiß heute in Deutschland bei Temperaturen bis zu 38 Grad. Deshalb gibt es später dann auch einzelne Hitzegewitter mit Unwetterpotenzial. 22 Grad und Wolken haben wir in Hamburg, 29 schon in Berlin. Dazu gibt es Sonne, Leipzig ganz ähnlich heiß. 28 Grad sind es hier heute Morgen schon. 26 Grad in Düsseldorf, 28 in Frankfurt, die Sonne scheint auch in Stuttgart, 29 Grad, München 28 Grad und ebenso sehr sonnig. Auch in der Schweiz, da knallt die Sonne, 28 Grad in Zürich und Österreich genauso 28 Grad und auch hier wolkenlos in Wien. In Dublin, da gibt es eine Abkühlung, 18 Grad und Regen und Oslo bewölkt, 16 Grad.
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2: Auch bei uns auf Mallorca ist es heute ein Hochsommertag mit einer Top-Temperatur von 37 Grad. Für den Süden, die Mitte und den Norden gilt deshalb ab 12 Uhr heute Mittag die gelbe Wetterwarnung wegen Hitze. Außerdem liegt noch Sahara-Staub in der Luft, es bleibt aber meist trocken. Regenwahrscheinlichkeit liegt bei 5%. 28 Grad haben wir erreicht in Sapobla in Richtung Norden der Insel, Ostküste 25 Grad Calador. Und im Südwesten, Andratsch zum Beispiel, da scheint auch die Sonne, 28 Grad. Schauen wir auf den Inselradio-Wettertrend. Morgen am Wochenende wird es dann nochmal heißer. Für den Süden gilt die orangene Hitzewarnung sogar. Wir kommen auf Temperaturen bis zu 39 Grad, sagt der spanische Wetterdienst. Und für den Sonntag dann genau das gleiche nochmal.
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3: Im Studio Imme Kasten. Schönen guten Tag. Die EU verlängert ihre Wirtschaftssanktionen gegen Russland, diesmal gleich um ein Jahr. Darauf hat man sich beim EU-Gipfel in Brüssel geeinigt. In der Vergangenheit gab es immer nur Verlängerungen um 6 Monate und die wegen Blockaden von Ungarn unter Orbán auch regelmäßig erst nach einem Tauziehen. Die umfassenden Sanktionen sollen Russland Druck machen und die russische Kriegswirtschaft schwächen, damit Moskau seinen brutalen Angriffskrieg gegen die Ukraine beendet. Was braucht es, damit Deutschland besser auf den Ernstfall vorbereitet ist? Der Zivil- und Katastrophenschutz steht heute im Fokus der Innenministerkonferenz in Hamburg. Daniel Bornberg mit den Einzelheiten dazu.
4: Allein der Bund will in den nächsten Jahren 10 Milliarden Euro bereitstellen, um die Bevölkerung besser zu schützen. Aber auch die Länder müssen mehr tun, um gewappnet zu sein. Beispiel Berlin. Da hatte ein Brandanschlag auf eine Kabelbrücke Anfang des Jahres ja für den längsten Blackout der Nachkriegszeit gesorgt. Zehntausende Haushalte und Firmen waren tagelang ohne Strom und viele somit auch ohne Heizung, Internet und Handyempfang.
3: Sie sprechen vom größten außenpolitischen Fehler seit Jahrzehnten. Auch viele Republikaner in den USA sind sauer auf Präsident Trump wegen des Iran-Deals. Denn der zementiert die Macht des Regimes in Teheran. Noch stehen nur Eckpunkte fest. Wann weiter verhandelt wird, ist offen. Mexiko hat es als erstes Land in die K.O.-Phase der Fußball-WM geschafft. Heute Abend können die USA oder auch Australien nachziehen, je nachdem, wer das Duell gewinnt. Außerdem spielt Schottland gegen Marokko, Brasilien trifft auf Haiti und die Türkei auf Paraguay.
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2: Mit Pia Eschenbach im Studio. Ich wünsche einen schönen Freitag. Es ist 10.02 Uhr. Ja, stimmt schon. Es ist heiß bei uns auf der Insel. Aber das Schöne ist, die Luft steht nicht. Es kommt immer mal wieder so ein schöner Wind vorbei und der nimmt morgen dann auch nochmal ein bisschen zu. Es fühlt sich jetzt also nicht ganz so drückend heiß an.

0: Es ist 10.08 Uhr.
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0: Ist bei uns diese Woche, die Staus nehmen in den Sommermonaten kontinuierlich zu. Und es stimmt ja auch schon irgendwie in der Hauptsommersaison, da ballt sich das Verkehrsaufkommen, gerade in Palma. Ab Montag, da wird es dann aber einen kleinen Knick nach unten geben, etwas Entlastung, denn dann ist der erste Sommerferientag für alle Schüler hier auf Mallorca. Die bleiben dann alle erstmal schön im Bett liegen, schlafen aus und lassen sich nicht von Taxi-Mama oder den Öffis in die Schule bringen. Heißt im Umkehrschluss,

0: Viertel nach zehn, an die 30 Grad, Sie sind in Spanien und dann spielt das Inselradio auch noch diesen Song. Falls Sie es bisher noch nicht realisieren konnten, dass Sie tatsächlich Urlaub haben, dass Sie auf Mallorca sind, spätestens jetzt mit diesem Song, La Camisa Negra. Wir bringen hier Insel-Feeling rüber beim Inselradio. Juanes, spielen wir gleich noch vor 10:30.
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1: 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Eine Minute vor 11:30.
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3: Mit Marisa Challas. Hallo und schönen guten Tag. Bis zu 200.000 Jahre alte Meeresfossilien machen das Gebiet Escanache in Palma zu einem wichtigen Fundort. Deshalb soll es jetzt besser geschützt werden. Die Behörden haben ein Verfahren gestartet, um die Gegend als geschütztes Natur- und Fossiliengebiet einzustufen. Es liegt zwischen Col del Rabassa und Campastia und gilt als einer der bedeutendsten Fundorte dieser Art auf den Balearen. Seit vielen Jahren wird dort geforscht. Große Polizeikontrolle in Zombania auf Mallorca. Mehr als 130 Beamte haben gestern die Zufahrten zu dem Barackenviertel abgesperrt. Bei dem Einsatz wurden 7 illegal errichtete Hütten abgerissen, die vor allem für den Verkauf von Drogen genutzt wurden. Insgesamt wurden 7 Personen festgenommen. Außerdem trafen die Beamten auf ausländische Touristen, die vom Flughafen mit einem deutschen Fahrer nach Zombania gebracht worden waren. In Zombania werden regelmäßig Drogenrazzien durchgeführt, vor allem zu Beginn der Hochsaison. Das Rathaus von Palma hat den geplanten Streik der Rettungsschwimmer auf Mallorca untersagt. Der Streik war eigentlich für kommenden Dienstag und Mittwoch rund um die Johannisnacht angesetzt. Betroffen werden unter anderem die Playa de Palma, Portichol, Cala Mayor und Palma Stadtstrand Can Pere Antoni gewesen. Die Gewerkschaft betont, es gehe nicht ums Geld, sondern um Sicherheit, bessere Ausstattung und längere Einsatzzeiten an den Stränden in Palma.
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3: Heute ist es richtig heiß hier auf der Insel mit einer Top-Temperatur von 37 Grad. Wegen Hitze gibt's auch für den Inselsüden, die Mitte und den Norden ab 12 Uhr die gelbe Wetterwarnung. Und es liegt auch Sahara-Staub in der Luft. Die Regenwahrscheinlichkeit 5%.
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4: Es ist wieder die Zeit gekommen, in der es jetzt bei mir 3 Monate lang am Stück einfach Wassermelone, Feta, Minzesalat gibt. Was soll ich sagen? Es ist halt einfach auch ein klasse Salat. Ich meine, wenn die Wassermelone auch noch direkt hier von der Insel kommt, wie genial ist das? Wassermelonen gibt es zum Beispiel auf den Wochenmärkten jetzt gerade aus Manacor. Kosten 2,40 Euro das Kilo. Heute ist zum Beispiel wieder Markttag in Port Alcudia.
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4: Wenn Sie vom Wassermelonsalat schon zu gelangweilt sind, dann gehen Sie mal auf inselradio.com auf unsere Pinnwand.
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4: Da gibt's noch mehr sommerliche Wassermelonenrezepte von uns. Wassermelonenpizza zum Beispiel.

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1: Ein dicker, fetter Stau immer noch auf der Ringautobahn.
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1: Sie stehen auf der Ringautobahn in Richtung Andratsch. Es gab einen Unfall Höhe Industriegebiet Canvalero. Bedeutet, die Ringautobahn ist wirklich komplett verstopft. Bis zurück, bis zum IKEA. Es staut sich bis auf die MA19. Kommen Sie gut und sicher an Ihr Ziel an. Wenn Sie können, dann umfahren Sie am besten die Ringautobahn komplett.
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0: viele rote und gelbe Flaggen haben wir heute Morgen schon dabei. Wir schauen mal drauf.
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0: Hauptsächlich sind die Flaggen heute Morgen an der Ostküste gemeldet. An den Stränden Sacoma und Son Moy zum Beispiel, da weht die rote Flagge. Baden verboten heißt das. Einige gelbe sind auch dabei an den Stränden in Cap de Peda, Cala Agulla, Canyamel und in der Gemeinde Manacor sind auch viele gelbe, unter anderem am Strand von Sillot. Liegt alles, wie schon gesagt, an der Ostküste, deshalb schicken wir sie für den Strandtipp außerhalb dieser Gefahrenzone, nämlich in den Süden. Es ist eine sehr kleine Bucht in Palma, liegt ein bisschen versteckt, direkt neben dem Hafen von Calanova. Ich war da auch schon mal morgens zum Schwimmen, ganz früh morgens, da ist nichts los. Und dafür ist die Bucht auch sehr gut geeignet, einfach kurz Sachen ablegen und schnell rein ins Wasser. Aber für so einen großen Familienstrandtag, dafür ist es wirklich eine bisschen zu kleine Bucht. Sie können dann aber auch einmal an der Bucht vorbeilaufen, linker Hand. Dann kommen Sie zu so einer Art Plattform, da machen morgens ein paar Menschen Yoga. Sie können beobachten, wer da aus dem Hafen ein- und ausfährt, auf die Steine sitzen, ein bisschen lesen. Also da ist dann schon ganz viel Platz außerhalb der Bucht. Weil die Bucht so klein ist, gibt es dort auch keinen Rettungsschwimmer, aber es ist recht urban gelegen, der ganze Ort. An der Straße gibt es deshalb einige Restaurants und Cafés dann fürs Frühstück nach dem Morgenschwimmen.
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1: Viel Sonne gibt es in Deutschland. Lokal sind aber auch ein paar Wolken und Schauer mit dabei. Sonne- und Wolkenmix haben wir in Hamburg bei 25 Grad. In Berlin und Leipzig, da scheint die Sonne bei 31 Grad. Sonnig ist es in Düsseldorf und Frankfurt bei 30 Grad. 31 Grad messen wir auch in Stuttgart. Auch da ist es sonnig. Und sonnig ist es auch in München bei 29 Grad. Dann schauen wir rüber nach Österreich. Auch da haben wir Sonne pur. In Wien messen wir 30 Grad. In der Schweiz auch sommerlich warm. In Zürich kommen wir auf 29 Grad. Sonnig ist es auch in Rom bei 31 Grad. Und in Brüssel ebenfalls bei 29 Grad.
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1: Viel Sonne gibt's auch hier bei uns auf der Insel. Hier und da vielleicht auch mal ein paar Wölkchen. Und es wird ziemlich heiß. Es liegt nämlich auch Sahara-Staub in der Luft. Ab 12 gibt's eine Hitzewarnung. Und zwar Stufe Gelb für den Süden, die Inselmitte und den Norden und Nordosten. In Palma messen wir 31 Grad. Im Norden von Mallorca in Alcudia kommen wir auf 30 Grad. In Inca sind's 30 Grad. Und in Cala Ratllada 28 Grad. Die Top-Temperatur liegt heute bei 37 Grad. Die Regenwahrscheinlichkeit bei 5%, meldet der spanische Wetterdienst. Und jetzt schauen wir nochmal schnell auf den Inselradio-Wetter-Trend. Am Wochenende wird es dann noch mal heißer. Für den Süden gilt die orangene Hitzewarnung bei Top-Temperaturen bis zu 39 Grad. Und das Gleiche gilt dann auch noch mal für den Sonntag.
0: 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Es ist 11 Uhr. 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
2: Im Studio Imme Kasten. Schönen guten Tag. Die EU verlängert ihre Wirtschaftssanktionen gegen Russland, diesmal gleich um ein Jahr. Darauf hat man sich beim EU-Gipfel in Brüssel geeinigt. In der Vergangenheit gab es immer nur Verlängerungen um 6 Monate und die wegen Blockaden von Ungarn unter Orbán auch regelmäßig erst nach einem Tauziehen. Die umfassenden Sanktionen sollen Russland Druck machen und die russische Kriegswirtschaft schwächen, damit Moskau seinen brutalen Angriffskrieg gegen die Ukraine beendet. Gesundheitssystem, Rente, Pflege oder Steuern. Deutschland steht vor großen Reformen, doch die Bereitschaft dafür, große persönliche Einschränkungen hinzunehmen, ist in der Bevölkerung gering. 3 von 4 Befragten sagten in einer ZDF-Umfrage, ich bin nicht bereit dazu. Was braucht es, damit Deutschland besser auf den Ernstfall vorbereitet ist? Der Zivil- und Katastrophenschutz steht heute im Fokus der Innenministerkonferenz in Hamburg. Daniel Bornberg mit den Einzelheiten dazu.
3: Allein der Bund will in den nächsten Jahren 10 Milliarden Euro bereitstellen, um die Bevölkerung besser zu schützen. Aber auch die Länder müssen mehr tun, um gewappnet zu sein. Beispiel Berlin. Da hatte ein Brandanschlag auf eine Kabelbrücke Anfang des Jahres ja für den längsten Blackout der Nachkriegszeit gesorgt. Zehntausende Haushalte und Firmen waren tagelang ohne Strom und viele somit auch ohne Heizung, Internet und Handyempfang.
2: Sie sprechen vom größten außenpolitischen Fehler seit Jahrzehnten. Auch viele Republikaner in den USA sind sauer auf Präsident Trump wegen des Iran-Deals. Denn der zementiert die Macht des Regimes in Teheran. Noch stehen nur Eckpunkte fest. Wann weiter verhandelt wird, ist offen. Bei der Fußball-WM können die USA heute Mexiko in die K.O.-Runde folgen. Gewinnen die Australier das Duell, sind sie vorzeitig weiter. Außerdem trifft Schottland auf Marokko, Brasilien spielt gegen Haiti und die Türkei gegen Paraguay. Deutschland will dann morgen gegen die Elfenbeinküste das Ticket für die K.O.-Runde lösen. Torwart Manuel Neuer.
4: Ist natürlich unser Ziel. Ich glaube, wir haben alles in der eigenen Hand. Wir hatten einen sehr guten Start jetzt und wir wollen gar nicht so zurückblicken, wie die die Turniere zuvor bei den WMs gelaufen sind. Ich glaube einfach, dass die Mannschaft sich damit auch überhaupt nicht beschäftigt, sondern mit dem nächsten Schritt. Und der nächste Schritt heißt für uns Elfenbeinküste.
2: Das Spiel steht morgen Abend 22 Uhr deutscher Zeit an.
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1: Um 11.02 Uhr mit Julia Müller. Ich wünsche Ihnen einen schönen Freitag.
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1: Heute ist der letzte Schultag hier auf Mallorca. Heißt, ab heute Mittag beginnen einfach mal 3 Monate Sommerferien für die Kids. Also, es kann ja nur ein guter Sommer werden.
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0: Freitag beim Inselradio Mallorca. Gibt's was Schöneres, als den Sommer am Meer zu verbringen? Ja, die Kinder haben frei, erleben tolle Dinge, sie entspannen. So zumindest ist die Traumvorstellung von einem Urlaub mit Kids. Damit der Traum wahr wird, hat Patrick Rebin ein paar Tipps für einen entspannten Urlaub, auch mit Kindern.
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2: Mein Tipp Nummer 1 ist ja ganz klar. Nein, Spaß. Urlaub kann ja auch mit den Kindern zusammen spaßig und entspannt sein. Auch ganz ohne eine Mary Poppins, die auf sie aufpasst. Einfach eine große Packung Entspannungstee mitnehmen, dann geht's. Ansonsten gibt's hier auf der Insel viele tolle Möglichkeiten, wie sie ihre Kinder beschäftigen können. Zum Beispiel sogenannte Chicky Parks. Das sind Indoor-Spielplätze, wo sich die Kids so richtig austoben können. Werden zum Beispiel auch gern für Kindergeburtstage und ähnliche Events gebucht. Einer, bei dem ihre kleinen

0: und so weiter und so fort. Kinder von 3 bis 6 vergnügen sich da im Robbie Club mit Programm zwischen 10 und 21 Uhr an 6 Tagen die Woche. Oder die Kids lernen schwimmen in der Schwimmschule Sharky. Und weil Vorsicht ja bekanntlich besser ist als Nachsicht, sollten Sie auch immer eine gut ausgestattete Reiseapotheke mit Medikamenten gegen Erkältung, Magen-Darm und kleinere Verletzungen dabei haben.
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0: Im Sommer soll die Nationalpolizei hier auf Mallorca und den Balearen für mehr Sicherheit sorgen. Mehr dazu gleich bei uns in den Inselradio Mallorca Lokalnachrichten um 11:30.
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0: Es ist 11:30.
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2: Mit Marisa Challas. Hallo und schönen guten Tag. Bis zu 200.000 Jahre alte Meeresfossilien machen das Gebiet Escanache in Palma zu einem wichtigen Fundort. Deshalb soll es jetzt besser geschützt werden. Die Behörden haben ein Verfahren gestartet, um die Gegend als geschütztes Natur- und Fossiliengebiet einzustufen. Es liegt zwischen Coll de Rabassa und Campastia und gilt als einer der bedeutendsten Fundorte dieser Art auf den Balearen. Seit vielen Jahren wird dort geforscht. Die spanische Nationalpolizei verstärkt im Sommer ihre Präsenz auf den Balearen. Im Rahmen der Operation Verano kommen zusätzliche Beamte vom spanischen Festland nach Mallorca, Menorca und Ibiza. Auf Mallorca konzentriert sich der Einsatz vor allem auf die Playa del Palma, den Flughafen und die Innenstadt von Palma. Besonders häufig geht es laut Polizei in der Sommersaison um Diebstähle. Die Verstärkung bei der Nationalpolizei soll den ganzen Sommer über weiterlaufen. Auf den Balearen werden in den kommenden Jahren deutlich mehr Menschen allein wohnen. Nach einer Prognose des spanischen Statistikamts INE könnten im Jahr 2041 rund 139.000 Menschen auf den Inseln alleine leben. Das wären etwa 15% mehr als heute. Die meisten Haushalte auf den Balearen werden laut INE dann aus 2 Personen bestehen.
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2: Heute ist es richtig heiß hier auf der Insel mit einer Top-Temperatur von 37 Grad. Wegen Hitze gibt's auch für den Inselsüden, die Mitte und den Norden ab 12 Uhr die gelbe Wetterwarnung. Und es liegt auch Sahara-Staub in der Luft. Die Regenwahrscheinlichkeit 5%.
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0: Wenn Sie heute den Paseo Marítimo entlangfahren hier in Palma und rüber in den Hafen schauen, dann sehen Sie die MSC Grandiosa. Das Kreuzfahrtschiff, das bringt heute ca. 4000 Passagiere zu uns auf die Insel. Und die bleiben noch bis 21 Uhr, dann geht's weiter nach Barcelona.
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0: Im Studio Julia Müller, mit mir geht's durch den Freitag.
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0: Heute zum Start ins Wochenende ist wieder richtig viel los auf der Insel. Welches Fest Sie nicht verpassen dürfen, das verrate ich Ihnen in 15 Minuten in den Freizeittipps. Ich gebe schon mal einen Hinweis, es dreht sich alles um Flamenco.
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0: Song, der nach Freiheit und Lebensfreude klingt, habe ich gleich noch für Sie hier beim Inselradio Mallorca. Miles Smith ist das mit seinem Song Stay If You Wanna Dance. Also tanzen Sie gleich ein bisschen zu dem Song mit, egal ob im Auto, in der Büroküche oder zu Hause im Wohnzimmer. Den Song, den gibt es nämlich gleich noch vor 12.
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1: Heute Abend gibt es Andalusien-Feeling in Santa Ponsa bei der Fiesta del Rocío. Da gibt es ab 20 Uhr Auftritte von Tanzgruppen, aber auch Live-Musik. Sie sehen zum Beispiel eine Flamenco-Aufführung. Ab 22 Uhr übernimmt dann auch noch eine Band, also getanzt wird auch. Und das Tolle ist, der Eintritt ist frei. Das komplette Programm zum Nachlesen finden Sie unter inselradio.com. Und da gibt es natürlich auch noch weitere Veranstaltungen im Eventkalender.
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3: Sonnig und heiß ist es in Deutschland. Lokal sind aber auch Wolken und Schauer mit dabei. Sonne und Wolken im Mix haben wir in Hamburg bei 27 Grad. In Berlin und Leipzig scheint die Sonne bei 32 Grad. Sonnig ist es in Düsseldorf und Frankfurt bei 30 Grad. 32 Grad messen wir in Stuttgart und auch da scheint die Sonne. Sonnig auch in München bei 30 Grad. Dann schauen wir nochmal rüber nach Österreich. Da haben wir auch Sonne pur. In Wien messen wir 30 Grad. In der Schweiz auch sommerlich warm. In Zürich kommen wir nämlich auch auf 30 Grad. Sonnig ist es in Rom bei 33 Grad und in Brüssel scheint auch die Sonne bei 31 Grad.
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3: Viel Sonne gibt es bei uns auf der Insel und es ist ordentlich heiß. Außerdem liegt so ein bisschen Sahara-Staub in der Luft. Es gibt auch eine Hitzewarnung ab 12 Stufe Gelb für den Süden, die Inselmitte und den Norden und Nordosten. In Palma messen wir 31 Grad im Norden, in Alcudia 30 Grad, in Inca kommen wir auf 30 Grad und in Cala Ratjada auf 28 Grad. Die Top-Temperatur liegt heute bei 37 Grad, die Regenwahrscheinlichkeit bei 5%, meldet der spanische Wetterdienst. Und jetzt schauen wir nochmal schnell auf den Inselradio-Wetter-Trend. Am Wochenende wird es nochmal heißer. Für den Süden gibt es eine orangene Hitzewarnung bei Top-Temperaturen bis zu 39 Grad. Und das Gleiche gilt dann auch für den Sonntag.
2: 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Es ist 12 Uhr. 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
4: Im Studio Imme Kasten. Schönen guten Tag. Deutschland steht vor großen Reformen, Gesundheitssystem, Rente, Pflege oder auch Steuern. Und die Bundesregierung muss schnell an viele Bereiche ran. Doch zieht die Bevölkerung mit? Fraglich. Die Einzelheiten von Daniel Bornberg.
5: 9 von 10 Befragten haben in einer ZDF-Umfrage gesagt, ja, grundlegende Reformen, die auch zu Einschnitten und finanziellen Belastungen führen, sind wichtig. Gleichzeitig gibt es große Zweifel an der Reformbereitschaft im Land. Und wenn es darum geht, durch die Reformen ganz persönlich große Belastungen hinzunehmen, sagen fast 3/4 der Befragten, dazu bin ich nicht bereit.
4: Die Ukraine macht militärischen Druck, die EU wirtschaftlichen. Das Ziel ist das gleiche. Russland soll dazu gebracht werden, den brutalen Angriffskrieg zu beenden. Jetzt verlängern die EU-Staaten ihre Sanktionen gegen das Kreml-Regime und das erstmals um ein ganzes Jahr. Deutschland schwitzt. In weiten Teilen des Landes wird es heute extrem heiß, besonders heftig im Westen. Der Deutsche Wetterdienst erwartet Temperaturen von bis zu 38 Grad. Und der DWD warnt, auf die Hitze können teils heftige Gewitter folgen. Bei der Fußball-WM können die USA heute Mexiko in die K.O.-Runde folgen. Gewinnen die Australier das Duell, sind sie vorzeitig weiter. Außerdem trifft Schottland auf Marokko, Brasilien spielt gegen Haiti und die Türkei gegen Paraguay. Deutschland will dann morgen gegen die Elfenbeinküste das Ticket für die K.O.-Runde lösen. Torwart Manuel Neuer.
6: Ist natürlich unser Ziel. Ich glaube, wir haben alles in der eigenen Hand. Wir hatten einen sehr guten Start jetzt und wir wollen gar nicht so zurückblicken, wie die die Turniere zuvor bei den WMs gelaufen sind. Ich glaube einfach, dass die Mannschaft sich damit auch überhaupt nicht beschäftigt, sondern mit dem nächsten Schritt. Und der nächste Schritt heißt für uns Elfenbeinküste.
4: Das Spiel steht morgen Abend 22 Uhr deutscher Zeit an.
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3: Schön, dass Sie mit dabei sind. Mein Name ist Julia Müller. Mit mir geht's durch den Freitag.
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3: Vielleicht hören Sie uns gerade im Mietwagen, weil Sie einen tollen Ausflug machen zu einem Strand oder einer Bucht, die Sie noch nicht kennen. Ja, ich hoffe, Sie haben die Luftmatratze mit eingepackt und springen dann gleich, wenn Sie ankommen, als allererstes damit mal eine Runde ins Meer.
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0: Shakira mit dem offiziellen WM-Song Die Die hier beim Inselradio Mallorca. Ja, und um die WM geht's jetzt auch im Superfreitag.
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0: Ist am Wochenende mit ganz vielen anderen verrückten Fußballfans vor der Großbildleinwand. Die Fußball-WM, die ist nämlich voll im Gange. Deutschland hat das erste Gruppenspiel mit 7:1 gewonnen. Spanien dagegen ein bisschen enttäuscht. Am Wochenende geht's für beide weiter zur Sache. Deutschland spielt am Samstag um 22 Uhr gegen die Elfenbeinküste. Spanien muss am Sonntag um 18 Uhr ran gegen Saudi-Arabien. Jetzt können Sie natürlich zu Hause auf der Couch das Spiel gucken oder Sie setzen auf richtig gute Stimmung, gehen raus und schauen das Spiel mit ganz vielen anderen Fußballfans auf einer großen Leinwand. Public Viewing gibt's jetzt zur WM in ganz vielen Bars, Kneipen, teilweise auch Restaurants. Und wenn Sie jetzt noch nicht wissen, wo Sie die Spiele schauen können, dann klicken Sie einfach auf inselradio.com. Auf unserer Pinnwand haben wir Ihnen nämlich einige Orte zusammengefasst, wo Sie die Spiele sehen können. Und wenn Sie das mit leckerem Essen verbinden wollen, das Spanienspiel läuft zum Beispiel beim Burgerfest auf Palmas Son Fusterett-Gelände auf einer Großbildleinwand.
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0: Wer träumt nicht von einer Finca hier auf Mallorca? Ist das Inselradio? Ja, die Balearen, die bleiben ein begehrtes Ziel für ausländische Immobilienkäufer. Mehr dazu gleich bei uns in den Lokalnachrichten um 12:30.
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1: Es ist 12:30.
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3: Mit Marisa Challas. Hallo und schönen guten Tag. Das Rathaus von Palma hat den geplanten Streik der Rettungsschwimmer auf Mallorca untersagt. Der Streik war eigentlich für kommenden Dienstag und Mittwoch rund um die Johannisnacht angesetzt. Betroffen gewesen wären unter anderem die Playa de Palma, Portichol, Cala Mayor und Palma Stadtstrand Canpere Antoni. Die Gewerkschaft betont, es gehe nicht ums Geld, sondern um Sicherheit, bessere Ausstattung und längere Einsatzzeiten an den Stränden in Palma. Der deutsche Konsul auf Mallorca, Wolfgang Engsler, hat gestern seinen Ausstand gegeben. Im Castillo Hotel Sonvida in Palma wurden er und seine Frau Elisabeth offiziell verabschiedet. Geladen waren Freunde, Wegbegleiter und Vertreter des öffentlichen Lebens.
4: Naja, so eine Verabschiedung nach 5 Jahren auf Mallorca ist natürlich immer schon sehr wehmütig, auch ein bisschen emotional. Wir hatten einen wunderbaren Abend und wenn man sich mit so einem schönen Abend verabschieden kann, dann denke ich, gibt es auch nicht viel Schöneres.
3: Zur Verabschiedung gab es auch eine musikalische Darbietung, unter anderem von Max Rabe. Engsler bleibt noch bis Ende Juli im Amt. Danach übernimmt dann Angelika Sake die Leitung des deutschen Konsulats in Palma. Ausländische Käufer prägen den Immobilienmarkt auf den Balearen immer stärker. Jede vierte im Jahr 2025 verkaufte Immobilie wurde von einem Nichtresidenten erworben. Das geht aus einem aktuellen Bericht der spanischen Zentralbank hervor. Gleichzeitig warnt die Zentralbank vor Folgen für den Wohnungsmarkt. Hohe Kauf- und Mietpreise erschweren vor allem jungen Menschen den Zugang zu Wohnraum.
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3: Heute ist es richtig heiß hier auf der Insel mit einer Top-Temperatur von 37 Grad. Wegen Hitze gilt auch für den Inselsüden, die Mitte und den Norden die gelbe Wetterwarnung. Und es liegt auch Sahara-Staub in der Luft. Die Regenwahrscheinlichkeit 5%.
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1: Mit Julia Müller. Schön, dass Sie mit dabei sind. Ich begleite Sie heute ins Wochenende.
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1: Steht Ihr Party-Outfit für heute schon? Am besten ja irgendwie was Schickes, aber gleichzeitig auch Luftiges bei den Temperaturen. Wo coole Partys stattfinden auf der Insel, das klären wir gleich in den Fiesta-Tipps in 15 Minuten.
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0: Bibi Rexha hier beim Inselradio Mallorca mit ihrem Partysong New Religion. Und wo die besten Partys stattfinden, weiß meine Kollegin Sophia Boos.
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2: Sonnenbrille auf und ab ans Meer. Denn Sie sind heute bei der Eröffnung des neuen Puro Beach Resorts dabei. Tanzen Sie zu Haus und After House direkt am Wasser. Am Pult stehen gleich mehrere Resident DJs. Los geht's um 19 Uhr, gefeiert wird bis Mitternacht. Tickets bekommen Sie für 75 Euro und mit dem Ticket haben Sie sogar 2 Stunden unbegrenzte Getränke wie Bier, Wein oder Softdrinks. Das Puro Beach Resort liegt in Santa Ponsa. Eine Clubnacht der etwas anderen Art erleben Sie heute im Banana Club in Alcudia. Bei der Motto-Party Disco 51 geht es um Weltall, Aliens und eine Nacht wie auf einem anderen Planeten. Also raus mit dem Glitzer, den Neon-Klamotten und der coolsten Sonnenbrille, die Sie haben. Dazu gibt es Dance-Hits, Disco-Klassiker und sogar eine Akrobatik-Show. Los geht's um 23.30 Uhr und Tickets kosten 20 Euro. Eine ganze Menge basslastiger Techno erwartet Sie heute im Overclub in Palma. DJ Brenda Serna aus Valencia sorgt mit ihrem Hard-Trance-Sound für ordentlich Stimmung. Los geht's um Mitternacht, Tickets gibt es ab 13 Euro und da ist dann auch schon ein Getränk mit drin. Den Overclub finden Sie in Palmas Gewerbegebiet Son Rossignol. Alle Infos zu diesen Partys und noch ganz viele mehr finden Sie auf inselradio.com zum Nachlesen.
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4: Sonnig und heiß ist es in Deutschland. Lokal sind aber auch ein paar Wolken oder Schauer mit dabei. Sonne pur haben wir in Hamburg bei 28 Grad. In Berlin und Leipzig scheint die Sonne bei 33 Grad. Sonnig ist es in Düsseldorf und Frankfurt bei 32 Grad. 34 Grad messen wir in Stuttgart und auch da scheint die Sonne. Sonnig ist es auch in München bei 31 Grad. Dann schauen wir rüber nach Österreich. Auch da haben wir ganz viel Sonne. In Wien messen wir 31 Grad. In der Schweiz auch sommerlich heiß. In Zürich kommen wir auf 32 Grad. Sonnig ist es auch in Rom bei 33 Grad und in Brüssel bei 31 Grad.
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4: Viel Sonne haben wir heute auf der Insel. Es ist ordentlich heiß und es liegt auch Sahara-Staub in der Luft. Es gibt auch eine Hitzewarnung. Stufe Gelb für den Süden, die Inselmitte und den Norden und Nordosten. In Palma messen wir 33 Grad im Norden, in Alcudia 30 Grad. In Inca kommen wir auf 33 Grad und in Cala Ratjada 29 Grad. Die Top-Temperatur liegt heute bei 37 Grad, die Regenwahrscheinlichkeit bei 5%, meldet der spanische Wetterdienst. Und jetzt schauen wir nochmal schnell auf den Inselradio-Wettertrend. Morgen wird es tatsächlich noch mal heißer. Für den Süden gibt es morgen eine orangene Hitzewarnung bei Top-Temperaturen bis zu 39 Grad. Und das Gleiche gilt tatsächlich dann auch noch mal für den Sonntag.
3: 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Es ist 13 Uhr. 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
5: Im Studio Imme Kasten. Schönen guten Tag. Reformen, ja, aber nicht auf meine Kosten. So denkt laut ZDF-Politbarometer eine Mehrheit der Deutschen. Die allermeisten Befragten halten grundlegende Reformen zwar für wichtig, auch wenn sie zu Einschnitten und finanziellen Belastungen führen. Wenn es aber ans eigene Portemonnaie geht, sieht das anders aus. Knapp 3/4 sagen, dass sie nicht bereit sind, mit den Reformen persönliche große Belastungen hinzunehmen. Für die neue Kaufprämie für Elektroautos sind bereits mehr als 55.000 Anträge eingegangen. Das hat Bundesumweltminister Schneider dem Redaktionsnetzwerk Deutschland gesagt. Die Fördersumme rund 240 Millionen Euro. Mehr dazu von Colin Mock.
6: 9 von 10 Antragstellern wollen ihm zufolge ein vollelektrisches Auto fahren. Außerdem habe mehr als die Hälfte ein Haushaltseinkommen von maximal 45.000 Euro. Die soziale Staffelung funktioniert also, so Schneider. Die Förderung richtet sich vor allem an Menschen mit mittleren und geringen Einkommen. Sie kann seit einem Monat beantragt werden. Sie gilt aber auch rückwirkend für seit Jahresbeginn zugelassene Autos. Maximal gibt es 6.000 Euro.
7: Die Ukraine macht militärischen Druck, die EU wirtschaftlichen. Das Ziel ist das gleiche. Russland soll dazu gebracht werden, den brutalen Angriffskrieg zu beenden. Jetzt verlängern die EU-Staaten ihre Sanktionen gegen das Kreml-Regime und das erstmals um ein ganzes Jahr. Sie sprechen vom größten außenpolitischen Fehler seit Jahrzehnten. Auch viele Republikaner in den USA sind sauer auf Präsident Trump wegen des Iran-Deals. Denn der zementiert die Macht des Regimes in Teheran. Noch stehen nur Eckpunkte fest. Wann weiter verhandelt wird, ist offen. Mexiko hat es als erstes Land in die K.O.-Phase der Fußball-WM geschafft. Heute Abend können die USA oder auch Australien nachziehen, je nachdem, wer das Duell gewinnt. Außerdem spielt Schottland gegen Marokko, Brasilien trifft auf Haiti und die Türkei auf Paraguay.
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4: Mit Julia Müller, ich schicke Ihnen ein bisschen Mallorca-Feeling durchs Radio.
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4: Also heute haben wir eins gemeinsam. Wir schwitzen alle, sowohl in Deutschland, Österreich und der Schweiz als auch hier auf der Insel. Es ist einfach nur heiß. Ja, deswegen muss es unbedingt heute eine kalte Dusche sein. Ich bin eine absolute Warmduscherin, aber auch ich muss heute gestehen, nee, warmes Wasser, das brauchen wir heute nicht. Lieber ganz, ganz viel Abkühlung.
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1: Eine dermatologische Praxis hier auf der Insel sucht aktuell eine medizinische Fachangestellte oder auch Krankenschwester zur Verstärkung. Für den Job ist es wichtig, dass Sie bereits auf Mallorca leben und auch eine NI-Nummer besitzen. Sie brauchen auch eine abgeschlossene Ausbildung in dem Bereich. Und außerdem ist es wichtig, dass Sie mindestens zwei Sprachen sprechen. Entweder Deutsch und Spanisch oder Deutsch und Englisch oder Spanisch und Englisch. Das Tolle an dem Job ist, Sie können sich aussuchen, ob Sie in Voll- oder in Teilzeit arbeiten möchten. Sie bekommen 14 Monatsgehälter und Behandlungen und Hautpflegeprodukte gibt's gratis für Sie. Wenn das jetzt nach Ihrem Traumjob klingt. Schnell bewerben, alle Infos gibt's wie immer in der Jobbörse.
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0: Ihr Mittag hier beim Inselradio Mallorca. Eigentlich wollten die Rettungsschwimmer nächste Woche streiken. Das hat das Rathaus von Palma jetzt aber abwenden können. Mehr dazu gleich bei uns in den Inselradio Mallorca Lokalnachrichten um 13:30.
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1: Es ist 2:30.
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3: Mit Marisa Challas. Hallo und schönen guten Tag. Das Rathaus von Palma hat den geplanten Streik der Rettungsschwimmer auf Mallorca untersagt. Der Streik war eigentlich für kommenden Dienstag und Mittwoch rund um die Johannisnacht angesetzt. Betroffen gewesen wären unter anderem die Playa de Palma, Portichol, Cala Mayor und Palmas Stadtstrand Canpere Antoni. Die Gewerkschaft betont, es gehe nicht ums Geld, sondern um Sicherheit, bessere Ausstattung und längere Einsatzzeiten an den Stränden in Palma. Große Polizeikontrolle in Zombania auf Mallorca. Mehr als 130 Beamte haben gestern die Zufahrten zu dem Barackenviertel abgesperrt. Bei dem Einsatz wurden 7 illegal errichtete Hütten abgerissen, die vor allem für den Verkauf von Drogen genutzt wurden. Insgesamt wurden 7 Personen festgenommen. Außerdem trafen die Beamten auf ausländische Touristen, die vom Flughafen mit einem deutschen Fahrer nach Zombania gebracht worden waren. In Zombania werden regelmäßig Drogenrazzien durchgeführt, vor allem zu Beginn der Hochsaison. Die spanische Nationalpolizei verstärkt im Sommer ihre Präsenz auf den Balearen. Im Rahmen der Operation Verano kommen zusätzliche Beamte vom spanischen Festland nach Mallorca, Menorca und Ibiza. Auf Mallorca konzentriert sich der Einsatz vor allem auf die Playa del Palma, den Flughafen und die Innenstadt von Palma. Besonders häufig geht es laut Polizei in der Sommersaison um Diebstähle. Die Verstärkung bei der Nationalpolizei soll den ganzen Sommer über weiterlaufen.
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3: Heute ist es sehr heiß hier bei uns auf der Insel und deswegen gibt's auch eine gelbe Wetterwarnung für den Inselsüden, die Mitte und den Norden. Die Top-Temperatur 37 Grad. Die Regenwahrscheinlichkeit aber gering, nur 5%.
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1: Um 13.32 Uhr mit Julia Müller. Ich bin heute an Ihrer Seite.
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1: Also ohne Klimaanlage geht heute nix. Es ist wirklich sehr heiß. Ja, ich würde sagen, ab jetzt nimmt man auch lieber mal wieder den Fächer mit. Der kommt jetzt in die Handtasche und bleibt auch erstmal drin bis Oktober, falls halt irgendwo mal die Klimaanlage nicht funktioniert.
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0: einen Künstler, der tatsächlich auch schon mal hier auf Mallorca war, habe ich gleich noch für Sie hier beim Inselradio. Harry Styles ist das mit seinem neuesten Song American Girl. 2017 war er hier auf Mallorca und zwar bei einer Hochzeit von einer Freundin. Und dann hat er natürlich auch noch ein paar Ausflüge gemacht, war in Deja zum Beispiel unterwegs. Fans haben ihn sofort erkannt, aber er war ganz cool. Die durften sogar ein paar Fotos mit ihm machen, also ein ganz entspannter Typ. Harry Styles hören Sie gleich noch vor zwei.
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1: Drei rote Flaggen wehen aktuell bei uns auf der Insel, alle im Nordosten. Am Strand von Canyamel, an der San Moyen Calarateada und auch am Strand von Sacoma. Da ist Baden verboten. 16 gelbe Flaggen haben wir außerdem noch, die meisten auch im Nordosten und Osten der Insel. Für den Strandtipp geht's jetzt nach Alcudia, an die Playa Es Morea Vermey. 800 Meter sind lang, 10 Meter breit. Dorthin kommen Sie gut mit dem Auto vor Ort. Haben Sie auch einen Parkplatz, eigentlich direkt am Strand. Und wenn Sie dann da aussteigen und zum Strand laufen, dann haben Sie da wirklich feinen, weißen Sandstrand. Klares Wasser, es ist auch sehr ruhig da, weil da eben gar nicht mal so viele Menschen sind. Der Strand wird nicht überwacht, es gibt auch keine Serviceangebote, aber zumindest in der Nähe gibt es Bars und Restaurants, wenn Sie dann doch Hunger oder Durst bekommen. Aber am besten ist einfach sich selbst alles mitnehmen. Ja, von Alcudia kommen Sie da sehr gut hin. Der Strand ist eigentlich auch perfekt für Familien, Sie können da gut schwimmen, haben aber auch Platz für Sandspiele oder Sandburgen bauen und die Wassertemperatur liegt aktuell bei 24 Grad.
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1: Dass an einem Wochenende in Palma einfach mal zwei Burger-Festivals gleichzeitig stattfinden. Einmal im Somos-Stadion. Da startet morgen Abend The Champions Burger. Da probieren sie die besten Burger in ganz Spanien. An den Foodtrucks gibt es aber auch einige vegetarische Optionen. Morgen Abend um 19 Uhr geht's los im Somos-Stadion. Und das Burgerfest, das geht dann bis zum 5. Juli. Ab Sonntag ist dann jeden Tag von 12 bis Mitternacht geöffnet. Der Eintritt ist frei. Und einen der preisgekrönten Burger bekommen Sie für 13,95 Euro. Und wenn Sie dann noch ein bisschen Platz für Nachtisch haben, parallel läuft im Somos-Stadion The Champions Cheesecake. Da probieren Sie eben den besten Käsekuchen. Das zweite Burgerfest an diesem Wochenende findet auf dem Veranstaltungsgelände Sonnfuß der Red statt. Da verkaufen Burgerläden von der Insel an Foodtrucks ihre besten Kreationen. Natürlich gibt es da auch klassische Hamburger, aber auch ganz spezielle mit bunten Brötchen. Es ist wirklich einiges dabei. Dazu gibt es Live-Musik und Aktivitäten für Kinder. Und das Burger-Festival in Sonnfusteret, das läuft noch bis Sonntag. Heute geht es um 18 Uhr los. Morgen am Samstag und am Sonntag jeweils ab 12. Und der Eintritt ist frei. Alle Infos zu beiden Burger-Festivals gibt es nochmal zum Nachlesen unter inselradio.com auf der Pinnwand.
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2: Viel Sonne gibt's heute in Deutschland. Lokal sind aber auch ein paar Wolken und Schauer mit dabei. Sonne pur haben wir in Hamburg bei 29 Grad. In Berlin und Leipzig scheint auch die Sonne bei 33 Grad. Sonnig ist es in Düsseldorf und Frankfurt bei 35 Grad. 34 Grad messen wir in Stuttgart. Auch da scheint die Sonne. Lokal kann es hier aber gerade auch einen Schauer geben. Sonnig ist es auch in München bei 31 Grad. Dann schauen wir rüber nach Österreich. Auch da haben wir Sonne pur. In Wien messen wir 32 Grad. In der Schweiz auch sommerlich warm. Da wechseln sich Sonne, Wolken und lokale Schauer und Gewitter. Ab in Zürich kommen wir auf 33 Grad. Dann schauen wir nochmal rüber nach Rom. Da ist es auch sonnig bei 33 Grad. Und in Brüssel scheint die Sonne bei 31 Grad.
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2: Viel Sonne gibt es heute hier bei uns auf der Insel. Außerdem hängt auch so ein bisschen Sahara-Staub in der Luft. Es gibt auch eine Hitzewarnung Stufe Gelb für den Süden, die Inselmitte und den Norden und Nordosten. In Palma messen wir 34 Grad, im Norden von Mallorca. In Alcudia kommen wir auf 29 Grad, in Inca sind es 33 Grad und in Cala Ratjada 29 Grad. Die Top-Temperatur liegt heute bei 37 Grad, die Regenwahrscheinlichkeit bei 5%, meldet der spanische Wetterdienst. Und jetzt schauen wir nochmal schnell auf den Inselradio-Wettertrend. Morgen wird es nochmal heißer. Für den Süden gilt morgen eine Hitzewarnung. Stufe Orange bei Top-Temperaturen um die 39 Grad und das Gleiche gilt dann tatsächlich auch nochmal für Sonntag.
1: 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Es ist 14 Uhr. 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
3: Im Studio André Glatzel. Schönen guten Tag. Deutschland soll besser auf den Ernstfall vorbereitet sein. Deswegen wollen die Innenminister von Bund und Länder mehr für den Zivil- und Katastrophenschutz tun. Allein der Bund will in den nächsten Jahren 10 Milliarden Euro bereitstellen, um die Bevölkerung besser zu schützen. Etwa vor Sabotageakten oder Flutkatastrophen wie im Ahrtal. Der IMK-Vorsitzende Hamburgs Innensenator Grote rief die Bevölkerung auf, sich selbst auf solche Szenarien vorzubereiten.
4: Wir brauchen insgesamt als Gesellschaft die Haltung, dass wir dieses Szenario, das wir mit allen Kräften vermeiden wollen, auf das wir uns aber vorbereiten müssen, trotzdem, dass wir das für uns auch annehmen, dass das etwas ist, womit wir uns beschäftigen wollen.
3: Beim EU-Gipfel in Brüssel geht es heute ums Geld. Die Staats- und Regierungschefs beraten über den nächsten Haushalt. Kanzler Merz hat bereits vor Beginn betont, die Zahlen müssen runter. Deutschland zahlt von allen EU-Staaten das meiste Geld in die Gemeinschaftskasse ein. Deutschland steht vor großen Reformen. Gesundheit, Rente, Pflege oder Steuern. Die Bundesregierung muss schnell an viele Bereiche ran. Doch zieht die Bevölkerung da mit? Fraglich. Einzelheiten von Daniel Bornberg.
5: 9 von 10 Befragten haben in einer ZDF-Umfrage gesagt, ja, grundlegende Reformen, die auch zu Einschnitten und finanziellen Belastungen führen, sind wichtig. Gleichzeitig gibt es große Zweifel an der Reformbereitschaft im Land. Und wenn es darum geht, durch die Reformen ganz persönlich große Belastungen hinzunehmen, sagen fast 3/4 der Befragten, dazu bin ich nicht bereit.
3: Spanien und Frankreich sind von einer extremen Hitzewelle betroffen. In einigen Regionen könnte es bis zu 45 Grad heiß werden. In Frankreich wurden bereits Veranstaltungen abgesagt und Fernzüge gestrichen. In Deutschland warnt der DWD auch vor Hitze und heftigen Gewittern. Mexiko hat es als erstes Land in die K.O.-Phase der Fußball-WM geschafft. Heute Abend können die USA oder Australien nachziehen. Je nachdem, wer das Duell gewinnt. Außerdem spielt Schottland gegen Marokko, Brasilien trifft auf Haiti und die Türkei auf Paraguay.
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2: Um 14.02 Uhr mit Julia Müller. Ich wünsche einen schönen Start ins Wochenende.
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2: Also, dass ich mich mal über Schatten freue, hätte ich jetzt auch nicht wirklich gedacht. Aber bei der Hitze aktuell ist eins wichtig: Abkühlung. Und wie Sie sich abkühlen können in den kommenden Tagen, das erfahren Sie gleich hier bei uns in 5 Minuten.
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1: Wichtig am Wochenende ist definitiv für Abkühlung sorgen. Sowohl in Deutschland als auch hier auf der Insel. Es wird richtig heiß in den kommenden Tagen. Ja, hier auf der Insel gilt für morgen Hitzewarnstufe Gelb für die Insel Mitte und den Norden und die Tramuntana. Im Süden sogar Hitzewarnstufe Orange mit bis zu 39 Grad. Da hilft nur eins: sich schon mal richtig ausrüsten. Hier mal ein paar Tipps aus dem Inselradio-Team. Welche Gadgets bei der Hitze helfen?
2: Ich habe so einen kleinen Klappventilator und den kann man wirklich überall mit hinnehmen und das ist echt super praktisch.
3: Aus eigener Erfahrung Franzbranntwein, weil da ist nämlich Alkohol drin und Menthol und wenn man sich damit einreibt, hat das einen richtig schönen kühlenden Effekt.
4: Ich habe gestern erst jemanden gesehen, da habe ich gedacht, das brauche ich auch. Der hatte so eine Mütze auf so eine Schildkappe und vorne am Schild war ein Ventilator dran, der aufs Gesicht die Luft geblasen hat. Das brauche ich.

0: Viele haben sich sehr gefreut und hatten schon Tickets und jetzt kommt die böse Nachricht, das Reggaeton Beach Festival, das ist abgesagt. Nicht nur das hier auf Mallorca, sondern die komplette Tour 2026. Mehr zu der Absage gleich bei uns in den Inselradio Mallorca Lokalnachrichten um 2:30.
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1: Es ist 2:30.
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2: Mit Marisa Challas, hallo und schönen guten Tag. Mike Towers, De La Rose und Anuel AA. Diese Künstler wären eigentlich beim diesjährigen Reggaeton Beach Festival auf Mallorca aufgetreten. Das Festival hat jetzt aber seine komplette Tour für diesen Sommer abgesagt und stellt den Betrieb ein. Laut den Organisatoren wurde nach Prüfung der wirtschaftlichen und organisatorischen Lage entschieden, dass eine Tour in diesem Umfang nicht mehr sicher umsetzbar ist. Die Ticketpreise sollen über die ursprünglich verwendete Zahlungsmethode zurückerstattet werden. Das Ganze soll innerhalb von 15 bis 30 Tagen erfolgen. Im Technologiepark Park Bit in Palma sollen 120 neue Mietwohnungen entstehen. Die Balearenregierung hat die Pläne jetzt konkretisiert. Die Wohnungen sind für Beschäftigte und Forschende der ansässigen Unternehmen vorgesehen und werden befristet vermietet. Geplant sind 6 Gebäude mit 1- und 2-Zimmerwohnungen sowie Gemeinschaftsflächen. Der Baustart ist für das erste Halbjahr 2027 vorgesehen und die Bauzeit soll rund 18 Monate betragen. Auf den Balearen werden in den kommenden Jahren deutlich mehr Menschen allein wohnen. Nach einer Prognose des spanischen Statistikamts INE könnten im Jahr 2041 rund 139.000 Menschen auf den Inseln alleine leben. Das wären etwa 15% mehr als heute. Die meisten Haushalte auf den Balearen werden laut INE dann aus 2 Personen bestehen.
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2: Heute ist es richtig heiß hier auf der Insel mit einer Top-Temperatur von 37 Grad. Wegen Hitze gilt auch für den Inselsüden, die Mitte und den Norden die gelbe Wetterwarnung. Und es liegt auch Sahara-Staub in der Luft. Die Regenwahrscheinlichkeit 5%.
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1: Mein Name ist Julia Müller. Ich bin heute an Ihrer Seite. Mit mir geht's durch den Freitag.
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1: Ja, jetzt sind wir so kurz vorm Wochenende. Heißt, Sie können jetzt mal langsam planen, was Sie denn eigentlich so unternehmen. Ich weiß, es ist sehr heiß, aber es ist nicht ganz unmöglich, was zu machen. Also mein persönlicher Tipp bei so heißen Temperaturen, wenn man frei hat, man bucht sich einfach einen Daypass im Hotel und dann dümpelt man da so ein bisschen im Pool rum, um sich abzukühlen. Oder Sie buchen eine Bootstour, weil auf dem Wasser hält man es auch wirklich sehr gut aus. Ich hoffe, Sie haben ganz, ganz tolle Pläne fürs Wochenende oder schmieden die jetzt noch fleißig.
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0: Einfach mal den Freunden sagen, wie dankbar man ist, dass man sie hat. Das macht Tiffany Harris in ihrem neuesten Song Vertigo. Und den hören Sie gleich noch hier beim Inselradio Mallorca. Noch vor drei.
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0: Weniger Plätze auf der Gästeliste. Welche Gästeliste ich meine, kommt jetzt. Aber wie gesagt, Sie müssen schnell sein.
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0: Freitagnachmittag. Hier ist das Inselradio Mallorca. Mein Name ist Julia Müller und bei mir im Studio sitzt Patrick Ribbin.
1: Hi, das bin ich. Ich stehe übrigens.
0: Heute nicht, mein Lieber, heute nicht. So, Patrick, was machst du denn Schönes am Wochenende? Gerade so Samstag und Sonntag.
1: Abend. Naja, also hey, sorry, es läuft die Fußballweltmeisterschaft. Ich bin Fußballfan, natürlich gucke ich Barbie im Wunderland.
0: Ja, also wenn ich dich so angucke, dann denke ich auch direkt an Barbie.
1: Richtig.
0: Ich habe nichts anderes erwartet.
1: Nein, also, natürlich wird Fußball geguckt, fertig.
0: Natürlich, auch hier bei uns auf der Insel. Und wo sie sehr gut Fußball hier bei uns auf Mallorca schauen können, das verrätst du gleich, ne?
1: Richtig, unter anderem geht es bei mir darüber. Wir haben natürlich auch noch viele andere Tipps, zum Beispiel Strandtipps habe ich für Sie mit dabei und so weiter und so fort. Also wird eine bunte Sendung, mit der ich Sie in Richtung Wochenende begleite.
0: Dann kann das ja nur gut werden. Ich bin raus, tschüssi!

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1: In Deutschland ist von allem ein bisschen was dabei. Wir haben sehr, sehr viel Sonne, sehr warme Temperaturen, teilweise aber auch schon Regen und Gewitter. Wir fangen mal ganz im Norden an. Da sieht es nämlich noch recht schön aus. Hamburg 29 Grad, viel Sonne, kaum Wolken am Himmel zu sehen. Berlin dagegen schon deutlich bewölkter und teilweise vor allem im Norden der Stadt auch schon Regen mit dabei. Gewitter sind gerade auch auf dem Weg her. Passen Sie also gut auf sich auf. Leipzig ebenfalls eher bewölkt, aktuell bei 32 Grad. Auch hier rund um die Stadt immer mal wieder ein paar Regenwolken zu sehen. Schauen wir Richtung Westen rüber. Düsseldorf 34 Grad, mega warm, perfektes Eis- und Baggerseewetter heute. Und natürlich auch schön blauer Himmel. Frankfurt am Main sieht ganz ähnlich aus bei 35 Grad. Also auch ein mega guter Sommertag. Stuttgart 35 Grad. Hier ein Mix aus Sonne und Wolken. Und in München, da sind wir bei 32 Grad. Auch hier scheint natürlich die Sonne. Schauen wir in die Schweiz. Hier ebenfalls viel Sonne mit dabei. Teilweise aber auch Regen. Der hält sich vor allem in der Südhälfte. Der Norden sieht noch gut aus. Zürich 34 Grad und blauer Himmel. Und in Österreich, da sind wir ebenfalls mit ein paar Regenwolken unterwegs. Ansonsten aber im Großen und Ganzen sehr schön sonnig. In Wien bei 33 Grad mit blauem Himmel. In den europäischen Hauptstädten ist von allem ein bisschen was dabei, aber vor allem ganz viel Sonne. Die scheint über Paris bei 34 Grad, genau wie in Warschau mit 26 Grad.
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1: Viel Sonne, lokal auch mal ein bisschen bewölkte und es wird heiß wieder heute hier bei uns auf der Insel. Top-Temperatur 37 Grad für den Inselsüden, die Mitte und den Norden. Haben wir noch bis 20 Uhr eine gelbe Wetterwarnung wegen der Hitze und Sahara-Staub in der Luft. Die Regenwahrscheinlichkeit laut dem spanischen Wetterdienst heute bei 5%. Palma meldet 34 Grad, ein Stückchen wärmer ist es in Santa Maria del Cami bei 35. Im Inselosten sind wir in Porto Cristo bei 29 Grad. Schauen wir noch kurz auf den Inselradio Mallorca Wettertrend. Morgen am Wochenende wird es nochmal heißer. Für den Süden gilt die orangene Hitzewarnung. Top-Temperaturen bis 39 Grad. Und das gleiche gilt auch am Sonntag.
0: 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Es ist 15 Uhr. 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
2: Im Studio André Glatzel. Schönen guten Tag. Sabotageakte wie in Berlin oder Flutkatastrophen wie im Ahrtal. Deutschland soll besser auf den Ernstfall vorbereitet sein. Und deshalb wollen die deutschen Innenminister den Zivil- und Katastrophenschutz stärken. Allein der Bund will in den nächsten Jahren Milliarden bereitstellen, um die Bevölkerung besser zu schützen. Das Geld ist beispielsweise für die Feuerwehren, Rettungsdienste oder das Technische Hilfswerk, sagt Bundesinnenminister Dobrindt. Beim EU-Gipfel in Brüssel geht es heute ums Geld. Die Staats- und Regierungschefs beraten über den nächsten Haushalt. Kanzler Merz sagte vor Beginn der Beratungen mit seinen EU-Kollegen:
3: Wir müssen über die Höhe des Budgets sprechen. Der auf dem Tisch liegende Vorschlag ist deutlich zu hoch. Die Zahlen müssen runter. Und wir müssen uns über die Einnahmen der Europäischen Union unterhalten, denn wir können nur so viel Geld ausgeben, wie wir auch haben.
2: Deutschland zahlt von allen EU-Staaten das meiste Geld in die Gemeinschaftskasse ein. Weitere Themen beim Gipfel heute sind die Lage im Nahen Osten und China. Gesundheitssystem, Rente, Pflege oder Steuern. Deutschland steht vor großen Reformen. Doch die Bereitschaft dafür, große persönliche Einschränkungen hinzunehmen, ist in der Bevölkerung gering. 3 von 4 Befragten sagten in einer ZDF-Umfrage: Ich bin dazu nicht bereit. Online-Verträge einfach per Mausklick widerrufen können. Das muss ab heute immer möglich sein. Ein solcher Widerrufsbutton ist für Online-Shops oder auch Telefonanbieter ab sofort Pflicht. Entweder wirklich als Button oder als klar erkennbarer Link. Bei der Fußball-WM können die USA heute Mexiko in die K.O.-Runde folgen. Gewinnen die Australier das Duell, sind sie vorzeitig weiter. Außerdem trifft Schottland auf Marokko, Brasilien spielt gegen Haiti und die Türkei gegen Paraguay. Deutschland will denn morgen gegen die Elfenbeinküste das Ticket für die K.O.-Runde lösen. Torwart Manuel Neuer:
4: Ist natürlich unser Ziel. Ich glaube, wir haben alles in der eigenen Hand. Wir hatten einen sehr guten Start jetzt und wir wollen gar nicht so zurückblicken, wie die Turniere zuvor bei den WMs gelaufen sind. Ich glaube einfach, dass die Mannschaft sich damit auch überhaupt nicht beschäftigt, sondern mit dem nächsten Schritt. Und der nächste Schritt heißt für uns Elfenbeinküste.
2: Das Spiel steht morgen Abend 22 Uhr an.
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1: Der Freitagnachmittag hier beim Inselradio Mallorca. Patrick Rebin am Mikrofon. Ich begleite Sie mit ganz viel Mallorca-Feeling rein ins Wochenende. Nicht mehr lang, dann ist Feierabend. Haben es schon 3 Minuten nach 3.
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1: Das lautet dieses Mal: Staus nehmen in den Sommermonaten kontinuierlich zu. Und ja, es stimmt schon irgendwie, ne? In der Hauptsaison ballt sich das Verkehrsaufkommen, gerade hier bei uns in der Inselhauptstadt Palma. Ab Montag gibt es dann aber tendenziell wieder einen kleinen Knick nach unten, ein bisschen Entlastung, denn da ist der erste Sommerferientag für alle Schüler hier auf Mallorca. Ja, die bleiben dann alle schön im Bett liegen, lassen sich nicht von Taximama oder den Öffis zur Schule karren. Heißt im Umkehrschluss aber auch, heute ist letzter Schultag. Können Sie in dieser Woche möglicherweise auch schon beobachten, die unterschiedlichsten Schulklassen in den Städten hier bei uns, wenn da zum Beispiel ein Ausflug an den Strand gemacht wurde oder so. Was die letzten Tage vor den Sommerferien angeht, sehr, sehr viel Ähnlichkeit mit der Unterrichtssituation in Deutschland, Österreich und der Schweiz. Die Tage und Stunden, ja, die werden da eigentlich nur noch runtergezählt größtenteils. Was auf jeden Fall total unterschiedlich ist: Hier auf Mallorca ist es Tradition, dem Lehrer am letzten Schultag noch ein Geschenk zu machen. Von Blumensträußen über Pralinen bis Gutscheine. Da kommt gerne mal ein bisschen was zusammen. Knapp 3 Monate gehen die Sommerferien dann hier bei uns auf der Insel. Ab dem 10. September beginnt dann offiziell das neue Schuljahr.
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0: einiges an Stau aktuell, vor allem hier rund um Palma. Damit Sie da ganz entspannt drumherum fahren können, schauen wir da jetzt mal drauf.
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0: MA1, stockender Verkehr, Calvia Richtung Palma zwischen Port Hals und dann dem Übergang auf die Ringautobahn. Und auch die Umfahrung über Cascatala und Cala Major ist ziemlich dicht aktuell. Bringt also nichts, darum zu fahren. Auf Palmas Ringautobahn hat es mehrere Unfälle gegeben. Deswegen hier auch Stau ab Son Rapinha etwa. Der zieht sich dann durch bis auf die Flughafenautobahn, quasi bis zum Airport. Planen Sie das unbedingt mit ein. Wenn Sie heute noch fliegen, könnt auf der Straße ein bisschen länger dauern. Und auch Palmas Avenidas und der Paseo Marítimo sind aktuell ziemlich vollgestopft mit stockendem Verkehr. Und falls Sie noch irgendwas sehen, Staus, Verkehrsbehinderungen, dann schicken Sie mir gerne kurze WhatsApp an die 683 500 100.
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2: Es ist kurz vor 3:30.
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4: Mit Marisa Challas. Hallo und schönen guten Tag. Mike Towers, De La Rose und Anuel AA. Diese Künstler wären eigentlich beim diesjährigen Reggaeton Beach Festival auf Mallorca aufgetreten. Das Festival hat jetzt aber seine komplette Tour für diesen Sommer abgesagt und stellt den Betrieb ein. Laut den Organisatoren wurde nach Prüfung der wirtschaftlichen und organisatorischen Lage entschieden, dass eine Tour in diesem Umfang nicht mehr sicher umsetzbar ist. Die Ticketpreise sollen über die ursprünglich verwendete Zahlungsmethode zurückerstattet werden. Das Ganze soll innerhalb von 15 bis 30 Tagen erfolgen. Ausländische Käufer prägen den Immobilienmarkt auf den Balearen immer stärker. Jede vierte im Jahr 2025 verkaufte Immobilie wurde von einem Nichtresidenten erworben. Das geht aus einem aktuellen Bericht der spanischen Zentralbank hervor. Gleichzeitig warnt die Zentralbank vor Folgen für den Wohnungsmarkt. Hohe Kauf- und Mietpreise erschweren vor allem jungen Menschen den Zugang zu Wohnraum. Der deutsche Konsul auf Mallorca, Wolfgang Engsler, hat gestern seinen Ausstand gegeben. Im Castillo Hotel Son Vida in Palma wurden er und seine Frau Elisabeth offiziell verabschiedet. Geladen waren Freunde, Wegbegleiter und Vertreter des öffentlichen Lebens.
5: Naja, so eine Verabschiedung nach 5 Jahren auf Mallorca ist natürlich immer schon sehr wehmütig, auch ein bisschen emotional. Wir hatten einen wunderbaren Abend und wenn man sich mit so einem schönen Abend verabschieden kann, dann denke ich, gibt es auch nicht viel Schöneres.
4: Zur Verabschiedung gab es auch eine musikalische Darbietung, unter anderem von Max Rabe. Engsler bleibt noch bis Ende Juli im Amt. Danach übernimmt dann Angelika Sake die Leitung des deutschen Konsulats in Palma.
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4: Heute ist es sehr heiß hier bei uns auf der Insel und deswegen gibt's auch eine gelbe Wetterwarnung für den Inselsüden, die Mitte und den Norden. Die Top-Temperatur 37 Grad. Die Regenwahrscheinlichkeit aber gering, nur 5%.
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2: 960 Starts und Landungen heute insgesamt hier bei uns auf dem Insel-Airport in Palma. 17 Minuten dauert es aktuell im Schnitt länger, bis Ihr Flugzeug dann wirklich Richtung Startbahn losruckelt. Ist eigentlich ja ganz okay bei so einer großen Zahl an Flügen. Natürlich haben wir da auch immer die ein oder andere Maschine, die das Ganze sehr, sehr doll ausreizt mit der Verspätungszeit. Aktuell zum Beispiel ein Flieger Richtung Genf. 18.05 Uhr war der eigentlich geplant. Stand jetzt geht er erst um 18.56 Uhr, also eine knappe Stunde später. Und dann direkt der Flieger danach auf der Liste 18.10 Uhr nach Frankfurt, stand jetzt um 20.06 Uhr. Ja, also bei beiden brauchen sie sich nicht ganz so doll in Richtung Airport zu beeilen.
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2: Vielleicht sind Sie ja schon ganz hibbelig, weil es nach Feierabend an den Flughafen und dann übers Wochenende hier zu uns auf die Insel geht. Mein Name ist Patrick Rebin. Viel Spaß Ihnen.

0: weiterhin ganz schön was los auf den Straßen, vor allem rund um Palma. Deswegen werfen wir da hier beim Inselradio jetzt mal einen kurzen Blick drauf.
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0: MA1, weiter stockender Verkehr, Calvia Richtung Palma zwischen Port Hals und dem Übergang auf die Ringautobahn. Und auch die Umfahrung über Cas Català und Cala Major ist immer noch ziemlich dicht. Auf Palmas Ringautobahn hat es mehrere Unfälle gegeben, deswegen hier auch weiterhin Stau ab Son Rapinha. Der zieht sich dann durch bis auf die Flughafenautobahn und hinter quasi bis zum Airport. Heißt, planen Sie das auch unbedingt ein, wenn Sie heute noch fliegen. Lieber ein Stückchen früher losmachen, bevor sie am Ende noch zu spät kommen. Und auch Palmas Avenidas und der Paseo Marítimo sind aktuell weiterhin ziemlich vollgestopft. Hier dauert es ebenfalls länger. Falls Sie sonst noch irgendwas sehen, Staus, Verkehrsbehinderung oder ähnliches, 683 500 100, dann schicken Sie mir doch gerne eine kurze WhatsApp durch.
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1: ist dieses Mal eine absolute Insel-Spezialität, und zwar das Olivenöl. Vielleicht suchen Sie ja auch noch ein kleines Mitbringsel für Ihre Liebsten in Deutschland. Dann nehmen Sie doch einfach ein bisschen Olivenöl von der Insel mit, weil darüber freuen sich wirklich alle.
2: Schmeckt wirklich ganz anders als in Deutschland, deutlich intensiver. Die Olive kommt deutlich stärker durch.
3: Es hat eine besondere Würze. Ich trinke es auch. Und dieses Aroma von dem Olivenöl ist so besonders.
4: Hat so von der Insel diesen persönlichen Geschmack.
5: Ich finde, das ist etwas herber, aber man kann es gut essen.
6: Es gibt hier auf dieser Insel natürlich viele unterschiedliche Öle. Ich bevorzuge eher die nicht scharfe Version.
1: Ja, also wenn Sie sich noch ein bisschen durchprobieren wollen durch Mallorcas Olivenöl, eine große Auswahl gibt's am Samstag auf dem Paseo del Born in Palma bei der Fira de Loli de Mallorca. Von 10 bis 15 Uhr dreht sich da wirklich alles rund ums Olivenöl der Insel. Sie können mallorquinische Produkte probieren, schön von Stand zu Stand schlendern und so ein bisschen shoppen. Für Kinder gibt's außerdem eine Gartenspielzone, die langweilen sich also auch nicht. Und der Eintritt zur Messe ist frei.

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1: In Deutschland größtenteils sehr schönes Wetter, nur ganz vereinzelt ist auch mal ein bisschen Regen mit dabei. Hamburg ganz im Norden oben, richtig viel Sonne, blauer Himmel und 30 Grad. Berlin 34 Grad, hier ziehen jetzt die Regenwolken langsam dran vorbei. Also haben sie wohl Glück gehabt, so wie das jetzt momentan aussieht. Auch die Wolken verziehen sich langsam, die Sonne kommt raus. Leipzig, gleiches Bild, 32 Grad. Schauen wir rüber Richtung Westen, Düsseldorf ja schon die ganze Zeit richtig schön, aktuell bei 34 Grad. Frankfurt sogar noch wärmer, 36 Grad haben wir es hier. Perfektes Wetter zum Eisessen gehen. Stuttgart 35 Grad. Auch absolutes T-Shirt-Wetter mit Sonnenschein und blauem Himmel. Und in München, da sind wir aktuell bei 33 Grad. Hier ebenfalls schön sonnig. Die Schweiz, vor allem in der Südhälfte, regnerisch, teilweise auch mit Gewittern. Der Norden sieht noch ganz gut aus, Zürich 34 Grad. Trotzdem lieber mal einen Regenschirm mitnehmen, wenn Sie unterwegs sind heute. Und in Österreich, da ist es vor allem die Westhälfte des Landes, die ein bisschen regnerischer ist. Der Osten dagegen recht schön, Wien 33 Grad. Viel Sonne und keine Wolken am Himmel. In den europäischen Hauptstädten ist von allem ein bisschen was dabei, vor allem aber weiterhin Sonnenschein. Die gibt's in Kopenhagen bei 22 Grad oben am Himmel, genau wie in Budapest bei 32 Grad.
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1: Auch hier auf der Insel heute mal wieder richtig tolles Wetter mit viel Sonne, lokal so ein paar kleineren Wölkchen mal hin und wieder und vor allem sehr, sehr heißem Wetter. Die Top-Temperatur heute bei 37 Grad. Wir haben eine Hitzewarnung in Gelb für den Inselsüden, die Inselmitte und den Norden. Die gilt noch bis 20 Uhr. Bisschen Sahara-Staub in der Luft und der spanische Wetterdienst sagt uns eine Regenwahrscheinlichkeit von nur etwa 5%. Heißt, von oben brauchen Sie heute keine Erfrischung erwarten. Palma bei 34 Grad, Sapobla sehr ähnlich, 32 Grad, ebenfalls Sonne im Inselnorden, Porto Cristo im Inselosten aktuell bei 29 Grad. Schauen wir noch auf den Inselradio Mallorca Wettertrend. Morgen am Wochenende wird es nochmal heißer, für den Süden gilt die orangene Hitzewarnung, bis zu 39 Grad sind hier drin und das gleiche gilt auch nochmal am Sonntag.
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2: Im Studio André Glatzel, schönen guten Tag. Die Innenminister von Bund und Länder wollen den Zivilschutz in Deutschland verbessern. Allein der Bund will in den nächsten Jahren 10 Milliarden Euro bereitstellen, um die Bevölkerung im Ernstfall besser zu schützen. Außerdem wird es eine engere Zusammenarbeit der Länder mit dem Innen- und Verteidigungsministerium geben. Man investiere schon jetzt gemeinsam in Infrastruktur, sagt Verteidigungsminister Pistorius.
3: Wenn wir so wie hier in Hamburg in den Hafen investieren, dann investieren wir in den zivilen Wirtschaftsinfrastrukturfaktor Hafen. Aber gleichzeitig ist es eben im Ernstfall auch ein wichtiger Hub für den Transport militärischen Materials und Soldatinnen und Soldaten. Das heißt, alles greift in das andere über und das ist extrem wichtig.
2: Das Geld steht heute im Mittelpunkt des EU-Gipfels in Brüssel. Die Staats- und Regierungschefs sprechen über den nächsten Haushalt. Für Deutschland als größter Einzahler in der Gemeinschaftskasse ist das natürlich ein wichtiges Thema. Heute geht es auch um den Nahen Osten und China. Online-Verträge auch einfach per Mausklick widerrufen können. Das muss ab heute immer möglich sein. Der Widerrufsbutton ist ab sofort Pflicht. Dirk Justes mit den Einzelheiten. Entweder wirklich als Button oder auch als klar erkennbarer Link. Internetshops oder auch Telefonanbieter müssen jetzt Möglichkeiten anbieten, einen online geschlossenen Vertrag eben auch einfach online widerrufen zu können. Das schreibt ein neues Gesetz vor. Wichtig dabei, es geht um einen Widerruf, nicht um eine Kündigung. Das Widerrufsrecht sieht vor, dass man innerhalb einer bestimmten Zeit, meist sind es 14 Tage, wieder von einem Vertrag zurücktreten kann. In Potsdam hat der Bundesparteitag der Linken begonnen. Die Delegierten wollen bei dem dreitägigen Treffen eine neue Parteispitze wählen. Die Vorsitzende Ines Schwertner stellt sich dabei morgen erneut zur Wahl im Team mit Luigi Pantisano. Co-Parteichef Jan van Aken kandidiert aus gesundheitlichen Gründen nicht mehr. Mexiko hat es als erstes Land in die K.O.-Phase der Fußball-WM geschafft. Heute Abend können die USA oder Australien nachziehen. Je nachdem, wer das Duell gewinnt. Außerdem spielt Schottland gegen Marokko, Brasilien trifft auf Haiti und die Türkei auf Paraguay.
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1: Schönen Nachmittag Ihnen.
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1: Also ich gucke hier aus dem Fenster, ne? Sonnenschein, blauer Himmel, wirklich Kaiserwetter draußen. Perfektes Wetter, um mal wieder an den Strand zu fahren. Wo Sie da aktuell gefahrlos planschen und einen kleinen Strandtipp, verrate ich Ihnen gleich in weniger als 10 Minuten. Können sich auch gerne aufschreiben, dann am Wochenende hinfahren. Mein Name ist Patrick Rebin, so oder so wünsche ich Ihnen ganz viel Spaß dabei.
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1: Wir schauen mal kurz auf die Flaggensituation hier rund um die Insel. Da habe ich nämlich einige. Badeverbot, also die rote Flagge, weht aktuell an 3 Stränden, alle im Nordosten, Canyamel, Son Moi und Sacoma. Gelbe Flaggen sind insgesamt 21 Stück, ebenfalls vor allem im Inselosten, zum Beispiel an der Playa de Muro, an der Cala Agulla und auch an der Cala Gat. Aber auch in Palma sind 2, zum Beispiel an der Cala Mayor und am Stadtstrand. Für meinen Strandtipp geht's ab in den Inselosten nach Porto Cristo an den zum Ort gehörenden Strand, die, ja, Sie haben es erraten richtig, Playa de Porto Cristo. Kleiner, aber feiner Ort, kleiner, aber feiner Strand, liegt super zentral mit feinem weißem Sand, schön flach abfallend und auch vor Wellen geschützt. Ist also wirklich super für Familien, um den Nachmittag am Wasser zu genießen. Restaurants, Bars, Cafés gibt es im Ort natürlich auch alles. Generell ist er eine schöne und vor allem häufig nicht ganz so volle Alternative, zum Beispiel zur Cala Anguilla in der Nähe. Aktuell weht da die gelbe Flagge, aber schauen Sie einfach mal hin. In der Sonne liegen können Sie ja trotzdem und ansonsten schreiben Sie sich den einfach fürs Wochenende auf.
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1: Weiterhin viel los auf den Straßen, vor allem rund um Palma. Auf der Ringautobahn löst sich der Stau aber langsam auf. Hier ist der jetzt so ein bisschen zweigeteilt, sag ich mal. Länger dauert es aktuell zwischen Zonmosch-Stadion und Son-Ugo-Schwimmbad. Stau, also so ein richtiger Stau, ist weiterhin ab dem Estadi Balear und dann bis hinter zum Flughafen durch. Aber muss sagen, langsam läuft der Verkehr ganz generell wieder besser. Falls Sie noch irgendwas sehen, Staus, Verkehrsbehinderungen oder sonst irgendwas, 683 500 100, dann schicken Sie mir doch eine kurze WhatsApp durch.
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1: 16.30 Uhr.
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3: Mit Marisa Challas. Hallo und schönen guten Tag. Bis zu 200.000 Jahre alte Meeresfossilien machen das Gebiet Escanache in Palma zu einem wichtigen Fundort. Deshalb soll es jetzt besser geschützt werden. Die Behörden haben ein Verfahren gestartet, um die Gegend als geschütztes Natur- und Fossiliengebiet einzustufen. Es liegt zwischen Col del Rabassa und Campastia und gilt als einer der bedeutendsten Fundorte dieser Art auf den Balearen. Seit vielen Jahren wird dort geforscht. Große Polizeikontrolle in Zombania auf Mallorca. Mehr als 130 Beamte haben gestern die Zufahrten zu dem Barackenviertel abgesperrt. Bei dem Einsatz wurden 7 illegal errichtete Hütten abgerissen, die vor allem für den Verkauf von Drogen genutzt wurden. Insgesamt wurden 7 Personen festgenommen. Außerdem trafen die Beamten auf ausländische Touristen, die vom Flughafen mit einem deutschen Fahrer nach Zombania gebracht worden waren. In Zombania werden regelmäßig Drogenrazzien durchgeführt, vor allem zu Beginn der Hochsaison. Das Rathaus von Palma hat den geplanten Streik der Rettungsschwimmer auf Mallorca untersagt. Der Streik war eigentlich für kommenden Dienstag und Mittwoch rund um die Johannisnacht angesetzt. Betroffen gewesen wären unter anderem die Playa de Palma, Portichol, Cala Mayor und Palma Stadtstrand Can Pere Antoni. Die Gewerkschaft betont, es gehe nicht ums Geld, sondern um Sicherheit, bessere Ausstattung und längere Einsatzzeiten an den Stränden in Palma.
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3: Heute ist es richtig heiß hier auf der Insel mit einer Top-Temperatur von 37 Grad. Wegen Hitze gilt auch für den Inselsüden, die Mitte und den Norden die gelbe Wetterwarnung. Und es liegt auch Sahara-Staub in der Luft. Die Regenwahrscheinlichkeit 5%.
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1: Heute ein Kreuzfahrtschiff hier am Hafen von Palma ist unser neuer Stammgast, die MSC Grandiosa, seit 8 Uhr heute Morgen hier, bleibt auch noch ein bisschen, vielleicht treffen Sie die ein oder anderen Passagiere ja heute Abend beim Abendessen auch noch. Das Schiff ist bis 21 Uhr hier in der Inselhauptstadt im Hafen am Start und dann geht's nach Barcelona weiter.
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1: Liebe Grüße an Sie, egal wo Sie uns gerade zuhören, ob in Hannover, Berlin, Dresden oder vielleicht doch Santani. Freue mich, dass Sie mit dabei sind. Mein Name ist Patrick Rebin. Schönen Freitag.

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1: ist am Wochenende mit ganz vielen anderen Fußballverrückten vor der Großbildleinwand. Die Fußball-WM ist ja im vollen Gange aktuell. Deutschland hat das erste Gruppenspiel mit 7-1 gewonnen. Spanien dagegen richtig enttäuscht. Am Wochenende geht's für beide Mannschaften wieder zur Sache. Deutschland spielt am Samstag um 22 Uhr gegen die Elfenbeinküste. Spanien muss am Sonntag um 18 Uhr gegen Saudi-Arabien ran. So, jetzt können Sie sich natürlich daheim auf die Couch setzen und das Spiel im Fernseher anmachen. Oder Sie setzen auf richtig gute Stimmung, gehen raus und schauen das Spiel mit ganz vielen anderen Fußballverrückten auf einer Großbildleinwand an. Public Viewing gibt's jetzt zur WM in ganz vielen Bars, Kneipen und teilweise sogar Restaurants hier bei uns auf der Insel. Sie wissen schon, so fachsimpeln mit Fremden über die Aufstellungen, bei Toren anderen Menschen in den Armen liegen und bei Gegentoren gemeinsam fluchen. Wenn Sie noch nicht wissen, wo Sie die Spiele anschauen wollen, dann klicken Sie sich mal auf inselradio.com. Auf unserer Pinnwand haben wir Ihnen einige Orte, an denen die WM gezeigt wird, zusammengefasst. Und falls Sie das gleich mit leckerem Essen verbinden wollen, das Spanien-Spiel am Sonntag läuft zum Beispiel beim Burgerfest auf Palmas Son Fusteret-Gelände auf Großbildleinwand.

0: wummernde Bässe, schwitzende Menschen und einfach mal wieder eine ganze Nacht durchtanzen. 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
2: Sonnenbrille auf und ab ans Meer. Denn Sie sind heute bei der Eröffnung des neuen Puro Beach Resorts dabei. Tanzen Sie zu House und Afro House direkt am Wasser. Am Pult stehen gleich mehrere Resident DJs. Los geht's um 19 Uhr, gefeiert wird bis Mitternacht. Tickets bekommen Sie für 75 Euro und mit dem Ticket haben Sie sogar 2 Stunden unbegrenzte Getränke wie Bier, Wein oder Softdrinks. Das Puro Beach Resort liegt in Santa Ponsa. Eine Clubnacht der etwas anderen Art erleben Sie heute im Banana Club in Alcudia. Bei der Motto-Party Disco 51 geht es um Weltall, Aliens und eine Nacht wie auf einem anderen Planeten. Also raus mit dem Glitzer, den Neon-Klamotten und der coolsten Sonnenbrille, die Sie haben. Dazu gibt es Dance-Hits, Disco-Klassiker und sogar eine Akrobatik-Show. Los geht's um 23.30 Uhr und Tickets kosten 20 Euro. Eine ganze Menge basslastiger Techno erwartet sie heute im Overclub in Palma. DJ Brenda Serna aus Valencia sorgt mit ihrem Hard-Trance-Sound für ordentlich Stimmung. Los geht's um Mitternacht. Tickets gibt es ab 13 Euro. Und da ist dann auch schon ein Getränk mit drin. Den Overclub finden Sie in Palmas Gewerbegebiet Son Rossignol. Alle Infos zu diesen Partys und noch ganz viele mehr finden Sie auf inselradio.com zum Nachlesen.
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1: Richtig schöner Sommertag heute bei Ihnen in Deutschland. Nur ganz vereinzelt sind mal ein paar Regenwolken mit dabei, aber die verschwinden auch so langsam. Hamburg 31 Grad, Sonne, blauer Himmel, genauso in Berlin bei 33 und auch in Leipzig bei 33 Grad. Wirklich absolut fantastisches Kaiserwetter. Schauen wir Richtung Westen rüber. Düsseldorf meldet ebenfalls 33 Grad, auch hier mit viel Sonne und blauem Himmel. In Frankfurt sind wir sogar bei 36 Grad. Hier hin und wieder mal ein paar kleinere Wölkchen. Allerdings ist es trocken. Stuttgart aktuell auch eher bewölkt mit 34 Grad. Trotzdem immer noch sehr schön und vor allem sehr warm. Und in München, da sind wir bei 32 Grad. Ebenfalls mit viel Sonne und blauem Himmel. In der Schweiz haben wir ein paar Regenwolken unterwegs, die vor allem in der Südhälfte. Zürich mittlerweile aber auch eher bewölkt bei 34 Grad. Auch hier trotzdem weiterhin schön warm und in Österreich, da regnet es vor allem in der Westhälfte, Wien davon völlig unbeeindruckt, sonnig mit blauem Himmel bei 33 Grad. In den europäischen Hauptstädten ist von allem ein bisschen was dabei, Sonne scheint in Stockholm bei 26 Grad und auch in Paris bei 36 Grad.
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1: Auf der Insel heute viel Sonne, lokal aber auch mal ein paar Wölkchen am Himmel und es ist vor allem sehr, sehr heiß. Die Top-Temperatur heute bei 37 Grad. Im Inselsüden, der Mitte und im Norden haben wir noch bis 20 Uhr wegen Hitze eine gelbe Wetterwarnung. Außerdem liegt ein bisschen Sahara-Staub in der Luft und der spanische Wetterdienst sagt uns eine Regenwahrscheinlichkeit von etwa 5%, also doch sehr, sehr gering. In Palma sind wir bei 33 Grad. Mit am wärmsten ist es in Santa Maria del Cami weiterhin bei 34 Grad. Ein bisschen abgekühlt hat sich es in Teilen der Westküste Sacalobra mittlerweile nur noch bei 25 Grad. Schauen wir auf den Inselradio Mallorca Wettertrend. Morgen am Wochenende wird es nochmal heißer. Für den Inselsüden gilt die orangene Hitzewarnung. Das Ganze bei Top-Temperaturen bis 39 Grad. Und dasselbe gilt dann auch für den Sonntag.
0: 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Es ist 17 Uhr. 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
2: Im Studio André Glatzel. Schönen guten Tag. Sabotageakte wie in Berlin oder Flutkatastrophen wie im Ahrtal. Deutschland soll besser auf den Ernstfall vorbereitet sein. Und deshalb wollen die deutschen Innenminister den Zivil- und Katastrophenschutz stärken. Allein der Bund will in den nächsten Jahren Milliarden bereitstellen, um die Bevölkerung besser zu schützen. Das Geld ist beispielsweise für die Feuerwehren, Rettungsdienste oder das Technische Hilfswerk, sagt Bundesinnenminister Dobrindt. Zum Abschluss des EU-Gipfels in Brüssel ist es ums Geld gegangen. Die Staats- und Regierungschefs haben dabei über den nächsten Haushalt beraten. Eine Einigung gab es bei dem Treffen nicht. Kanzler Merz hat bereits vor Beginn betont, die Zahlen müssen runter. Deutschland ist der größte Nettozahler. Deutschland zahlt also deutlich mehr in die Gemeinschaftskasse ein, als über EU-Fördermittel wieder zurückfließt. Merz sagte zum Ende des Treffens:
3: Der Vorschlag, den wir zurzeit haben, ist aus deutscher Sicht unbezahlbar und auch unausgewogen. Der nächste Vorschlag, den wir dann in der nächsten Präsidentschaft erwarten, muss deutlich unter dem gegenwärtigen Vorschlag liegen.
2: Deutschland steht vor großen Reformen. Gesundheitssystem, Rente, Pflege oder Steuern. Ein Großteil der Bevölkerung hält die Reformen laut ZDF-Umfrage für wichtig. Gleichzeitig gibt es große Zweifel an der Reformbereitschaft. Nur jeder Fünfte glaubt, dass das Land mitzieht. Weil er Todeslisten von Politikern erstellt hat, muss ein 50-Jähriger jetzt 3 Jahre ins Gefängnis. Das Oberlandesgericht Düsseldorf sah es als erwiesen an, dass er unter anderem zu Anschlägen auf Politiker aufgerufen hatte. Auf den Listen sollen auch Ex-Kanzlerin Merkel und ihr Nachfolger Scholz gestanden haben. Bei der Fußball-WM können die USA heute Mexiko in die K.O.-Runde folgen. Gewinnen die Australier das Duell, sind sie vorzeitig weiter. Außerdem trifft Schottland auf Marokko, Brasilien spielt gegen Haiti und die Türkei gegen Paraguay. Deutschland will dann morgen gegen die Elfenbeinküste das Ticket für die K.O.-Runde lösen. Torwart Manuel Neuer:
4: Ist natürlich unser Ziel. Ich glaube, wir haben alles in der eigenen Hand. Wir hatten einen sehr guten Start jetzt und wir wollen gar nicht so zurückblicken, wie die Turniere zuvor bei den WMs gelaufen sind. Ich glaube einfach, dass die Mannschaft sich damit auch überhaupt nicht beschäftigt, sondern mit dem nächsten Schritt. Und der nächste Schritt heißt für uns Elfenbeinküste.
2: Das Spiel steht morgen Abend 22 Uhr an.
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1: 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Suchen Sie sich schon mal Ihre buntesten Outfits raus. Üben Sie Haare flechten oder so. Und dann feiern wir zusammen eine richtig tolle Party am 27.06. Mein Name ist Patrick Rebin und wir tanzen da zusammen direkt am Pool und feiern einfach so ein bisschen das Leben. Alle Infos, wo, wann und wie, habe ich gleich in weniger als 10 Minuten für Sie.
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0: Eine Riesenladung Spaß, richtig gute Musik, bunte Outfits und mal wieder allen Stress von der Seele tanzen. Genau das tun wir zusammen am 27. Juni.
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0: einen wunderschönen Freitagnachmittag Ihnen, das Inselradio Mallorca hier. Sagen Sie, haben Sie eigentlich schon mal 200.000 Jahre alte Meeresfossilien gesehen? Also so versteinerte Überbleibsel aus ganz, ganz lang vergangenen Zeiten. Genau sowas liegt hier in der Nähe von Palma im Gebiet von Escanache. Und weil das natürlich richtig wichtig und wertvoll für Archäologen ist, wollen die Behörden genau dieses Gebiet jetzt besser schützen. Was sie da genau planen, das verrät Marisa Jalas Ihnen gleich um halb in den Lokalnachrichten.
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1: Es ist 17.30 Uhr.
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3: Mit Marisa Challas. Hallo und schönen guten Tag. Bis zu 200.000 Jahre alte Meeresfossilien machen das Gebiet Escanache in Palma zu einem wichtigen Fundort. Deshalb soll es jetzt besser geschützt werden. Die Behörden haben ein Verfahren gestartet, um die Gegend als geschütztes Natur- und Fossiliengebiet einzustufen. Es liegt zwischen Col del Rabassa und Campastia und gilt als einer der bedeutendsten Fundorte dieser Art auf den Balearen. Seit vielen Jahren wird dort geforscht. Die spanische Nationalpolizei verstärkt im Sommer ihre Präsenz auf den Balearen. Im Rahmen der Operation Verano kommen zusätzliche Beamte vom spanischen Festland nach Mallorca, Menorca und Ibiza. Auf Mallorca konzentriert sich der Einsatz vor allem auf die Playa del Palma, den Flughafen und die Innenstadt von Palma. Besonders häufig geht es laut Polizei in der Sommersaison um Diebstähle. Die Verstärkung bei der Nationalpolizei soll den ganzen Sommer über weiterlaufen. Auf den Balearen werden in den kommenden Jahren deutlich mehr Menschen allein wohnen. Nach einer Prognose des spanischen Statistikamts INE könnten im Jahr 2041 rund 139.000 Menschen auf den Inseln alleine leben. Das wären etwa 15% mehr als heute. Die meisten Haushalte auf den Balearen werden laut INE dann aus 2 Personen bestehen.
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3: Heute war es sehr heiß hier bei uns auf der Insel mit einer Top-Temperatur von 37 Grad. Morgen am Wochenende wird es dann aber noch mal heißer. Für den Süden gilt die orangene Hitzewarnung bei Top-Temperaturen bis zu 39 Grad. Das gleiche gilt dann auch noch mal für den Sonntag.
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1: Herausgegeben vom spanischen Wetterdienst. Rund um Mallorca weht überwiegend Ost- bis Nordostwind. Das Ganze mit einer Windstärke von 3 bis 5 im Nordwesten, teilweise auch schwächer. Die See ist leicht bis mäßig bewegt. Vor der Ostküste läuft zusätzlich etwa 1 Meter Südostdüdung. Am Nachmittag ist es im Süden örtlich auf Süd drehender Wind. Und das Mittelmeer rund um die Insel, das hat aktuell 25 Grad.
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1: Ihre Kids flitzen doch sicher auch schon den ganzen Tag völlig überdreht durchs Wohnzimmer. Ich meine, wer will es ihnen verdenken? Jetzt sind ja offiziell Sommerferien hier auf der Insel. Mein Name ist Patrick Rebin. Ich wünsche Ihnen einen ganz, ganz wunderschönen Freitag.

0: Genießen Sie die Sonne draußen. Das Inselradio Mallorca hier am Freitag. Und passend zum Wetter habe ich gleich richtig sommerliche Musik für Sie hier beim Inselradio. Gentleman, deutscher Reggae-Superstar mit To The Top. Packen Sie Eiswürfel ins Glas, bisschen Milch drauf, Kaffee drauf und dann genießen Sie den Sonnennachmittag mit einem schönen eiskalten Kaffee con Yellow. Den Song dafür habe ich gleich noch vor 6 für Sie.
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1: In Palma lassen Sie den Abend heute mit ganz entspannten Beats ausklingen. DJ Ravinovitz sorgt bei den June DJ Nights im Domme Restaurant für gute Musik, während Sie den Tag bei einem Drink, gutem Essen und mit Indie- und Deep House Musik ausklingen lassen. Die, ich nenne es jetzt mal in Anführungszeichen, Dinner Party startet heute um 20 Uhr im Zentrum von Palma. Der Eintritt ist frei. Bezahlen müssen Sie da nur Ihr Essen und Ihre Getränke. Ganz wichtig ist aber, wenn Sie da hinwollen, vorher noch schnell reservieren. Falls Sie es doch lieber klassischer mögen, dann fahren Sie heute Abend noch nach Inca. Da gibt's Musik unter dem Motto De la Fantasia al Gran Romanticisme, also von der Fantasie zur großen Romantik. Das Ganze findet statt im Rahmen der Konzertreihe In Classic 2026 und auf der Bühne steht der Pianist Albert Diaz gemeinsam mit einem Streichquartett und die servieren Ihnen einige der bekanntesten Werke der klassischen Musik in einer ganz, ganz besonderen und tollen Atmosphäre. Das Konzert beginnt um 20.30 Uhr im Kloster Santo Domingo in Inca und der Eintritt ist frei. Alle Infos zu den beiden Events und natürlich auch noch ganz viele mehr finden Sie zum Nachlesen auf inselradio.com.
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1: Größtenteils ein schöner Sommerabend bei Ihnen in Deutschland. Es ist immer noch sehr warm, sehr sonnig und meistens auch mit blauem Himmel. Hamburg 31 Grad mit viel Sonne. Auch in Berlin aktuell trocken und mit blauem Himmel bei 31 Grad. In Leipzig haben wir es im Moment sogar 34 Grad. Hier lohnt sich das T-Shirt also auf jeden Fall. Schauen wir Richtung Westen rüber. Düsseldorf 35 Grad. Wahnsinn, wie warm es mittlerweile bei Ihnen in Deutschland ist. Frankfurt am Main auch bei 35 Grad. Hier ein bisschen bewölkter. Trotzdem natürlich noch sehr schön. Stuttgart 34 Grad, ebenfalls eher mit Wolken. Und in München, da sind wir bei 32 Grad mit ganz viel blauem Himmel. In der Schweiz werden die Regen- und Gewitterwolken vor allem immer mehr. Zürich jetzt auch eingeholt. Hier ist es nass von oben, aktuell bei 33 Grad. Außerdem haben wir hier einige Gewitter. Heißt für Sie bitte Obacht, wenn Sie draußen unterwegs sind. Und in Österreich, da ist es weiterhin vor allem in der Westhälfte regnerisch. Der Osten sieht schön aus, Wien bei 33 Grad und Sonnenschein. In den europäischen Hauptstädten ist jetzt auch ein bisschen Regen mit dabei. Den gibt es aktuell in Dublin bei 19 Grad. Weiterhin richtig schön sonnig ist es in Amsterdam mit 33 Grad.
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1: Hier auf der Insel jetzt auch über den Abend hinweg. Viel Sonne und immer noch sehr, sehr warme Temperaturen. Für den Inselsüden, die Mitte und den Norden haben wir noch bis 20 Uhr eine gelbe Wetterwarnung wegen Hitze. Außerdem ist immer noch ein bisschen Sahara-Staub mit in der Luft dabei. Die Regenwahrscheinlichkeit laut dem spanischen Wetterdienst nur bei etwa 5% von oben kommt. Also keine Erfrischung. Palma momentan immer noch bei 34 Grad. Der Insel Osten hat sich ein bisschen abgekühlt. Calador 26 Grad. Im Inselnorden ist es schön sonnig und mit blauem Himmel in Sapobla bei 31 Grad. Schauen wir auf den Inselradio Mallorca Wettertrend. Morgen am Wochenende wird es nochmal heißer. Für den Süden gilt eine orangene Hitzewarnung. Das Ganze bei Top-Temperaturen bis 39 Grad. Und das Gleiche gilt dann auch für den Sonntag.
0: 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Es ist 18 Uhr. 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
2: Im Studio André Glatzel. Schönen guten Abend. Sabotageakte wie in Berlin oder Flutkatastrophen wie im Ahrtal. Deutschland soll besser auf den Ernstfall vorbereitet sein. Und deshalb wollen die deutschen Innenminister den Zivil- und Katastrophenschutz stärken. Allein der Bund will in den nächsten Jahren Milliarden bereitstellen, um die Bevölkerung besser zu schützen. Das Geld ist beispielsweise für die Feuerwehren, Rettungsdienste oder das Technische Hilfswerk, sagt Bundesinnenminister Dobrindt.
3: Es sind alle diejenigen Ehrenamtlichen und hauptamtlichen Frauen und Männer, die bereit sind, zu helfen und zu unterstützen in den Hilfsorganisationen, wenn wir Krisensituationen erleben.
2: Gesundheitssystem, Rente, Pflege oder Steuern. Deutschland steht vor großen Reformen. Doch die Bereitschaft dafür, große persönliche Einschränkungen hinzunehmen, ist in der Bevölkerung gering. 3 von 4 Befragten sagten in einer ZDF-Umfrage: Ich bin dazu nicht bereit. Zum Abschluss des EU-Gipfels in Brüssel stand nochmal das Geld im Mittelpunkt. Die Staats- und Regierungschefs haben über den nächsten Haushalt gesprochen und eine Einigung gibt es bislang nicht, Dirk Justus.
4: Für Deutschland als größter Einzahler in die Gemeinschaftskasse ist das natürlich ein wichtiges Thema. Kanzler Merz betont, die Zahlen müssen runter. Der aktuelle Vorschlag sei aus deutscher Sicht unbezahlbar und unausgewogen. Man erwarte jetzt von der kommenden irischen Ratspräsidentschaft einen akzeptablen Vorschlag. Deutschland werde sich laut Merz dabei konstruktiv einbringen.
2: Weil sie 30 Nacktschnecken auf einem Hochbeet im sächsischen Görlitz ausgesetzt hat, hat eine 60-Jährige jetzt eine Anzeige wegen Sachbeschädigung am Hals. Die Verdächtige platzierte die Schnecken in das Beet, wo sie sämtliche Nutzpflanzen auffraßen. Das Motiv dahinter ist unklar. Mexiko hat es als erstes Land in die K.O.-Phase der Fußball-WM geschafft. Heute Abend können die USA oder Australien nachziehen. Je nachdem, wer das Duell gewinnt. Außerdem spielt Schottland gegen Marokko, Brasilien trifft auf Haiti und die Türkei auf Paraguay.
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1: Feierabend, Wochenende.
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1: yeah. Mit Patrick Rebin am Mikrofon einen wunderschönen Freitagabend Ihnen. Wenn Sie das noch nicht gemacht haben, dann fahren Sie jetzt mal bitte Ihren PC runter und nix wie ab zum Auto oder dem Bus. Und ich wünsche Ihnen an der Stelle ein schönes Wochenende.
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0: Aktuell dreht sich bei uns im Inselradio Mallorca Wochenthema wirklich alles um die Sommerferien, denn ganz viele von uns fiebern schon auf die längsten Ferien des Jahres hin und können es kaum erwarten, endlich in den Urlaub zu fliegen. Inwiefern sich die Ferien in deutschsprachigen Ländern auch hier bei uns auf der Insel bemerkbar machen, das jetzt mit Klaas Tucholke.
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2: Vielleicht zum Einstieg erst nochmal die Unterschiede.
3: Spanien.
2: Hier haben die Kinder fast 3 Monate Sommerferien.
3: Dach.
2: In der Schweiz sind es je nach Kanton ca. 5 bis 6 Wochen. In Deutschland sind es 6 Wochen und in Österreich sind es rund 2 Monate. In ganz Deutschland sind vom 3. bis zum 7. August gleichzeitig Ferien. Und auch in Österreich und vielen Schweizer Kantonen laufen in dieser Zeit die Sommerferien. Und genau dieses Überschneiden macht sich auf Mallorca auch jedes Jahr bemerkbar. Rund um die 1. Augustwoche ist es auf der Insel besonders voll. In den vergangenen Jahren wurde auf Mallorca an Spitzentagen rund 1,5 Millionen Menschen gezählt, Urlauber und Einheimische zusammen.
3: Herr Ober, Zahlen bitte.
2: Zum Vergleich, Mallorca hat mehr als 950.000 Einwohner. Das heißt, an solchen Spitzentagen sind mehrere hunderttausend Urlauber zusätzlich auf der Insel. Die verteilen sich natürlich. An manchen Orten findet man aber trotzdem ganz schön viele. Zu den Hochburgen gehören Mallorcas Ostküste, die Playa de Palma und Pagera.
3: Was bedeutet das für die Insel?
2: Clubs haben auch unter der Woche auf, die coolsten Rooftop-Terrassen haben bis spät in die Nacht geöffnet und sie haben eine riesige Auswahl an Märkten. Natürlich sind auch Strände und Restaurants gerne voll, also am besten zum Baden die frühen Morgenstunden nutzen und im Restaurant lieber vorher reservieren.
3: Und wann wird es auf der Insel wieder ein bisschen leerer?
2: Auf den Balearen beginnt das neue Schuljahr am 10. September. In Deutschland sind dann Mitte September auch die letzten Bundesländer durch. Baden-Württemberg beendet die Sommerferien am 12. September, Bayern am 14. September. Ab dem 15. September kehrt dann wieder allmählich der Alltag ein, mit deutlich weniger Touristen auf der Insel.
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0: Nico Santos hier beim Inselradio Mallorca ist wirklich einfach ein fantastischer Sänger und genau den sehen Sie bald live. Wir werden 30 und feiern das mit Ihnen und unter anderem Nico Santos mit einem großen Eintagesfestival. 1.8. Tickets dafür gibt's online auf inselradio.com für 49 Euro. Und wenn Sie wegen Nico gerade schon am Tanzen waren, dann machen wir damit doch gleich weiter. Salsa, fantastischer Sommersong. Marc Anthony zusammen mit Nati Peluso. Como en el idilio, gleich noch vor halb.
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2: 18.31 Uhr.
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4: Mit Marisa Challas, schönen guten Abend. Das Rathaus von Palma hat den geplanten Streik der Rettungsschwimmer auf Mallorca untersagt. Der Streik war eigentlich für kommenden Dienstag und Mittwoch rund um die Johannisnacht angesetzt. Betroffen gewesen wären unter anderem die Playa de Palma, Portichol, Cala Mayor und Palma Stadtstrand Canpere Antoni. Die Gewerkschaft betont, es gehe nicht ums Geld, sondern um Sicherheit, bessere Ausstattung und längere Einsatzzeiten an den Stränden in Palma. Der deutsche Konsul auf Mallorca, Wolfgang Engsler, hat gestern seinen Ausstand gegeben. Im Castillo Hotel Son Vida in Palma wurden er und seine Frau Elisabeth offiziell verabschiedet. Geladen waren Freunde, Wegbegleiter und Vertreter des öffentlichen Lebens.
5: Naja, so eine Verabschiedung nach 5 Jahren auf Mallorca ist natürlich immer schon sehr wehmütig, auch ein bisschen emotional. Wir hatten einen wunderbaren Abend und wenn man sich mit so einem schönen Abend verabschieden kann, dann denke ich, gibt es auch nicht viel Schöneres.
4: Zur Verabschiedung gab es auch eine musikalische Darbietung, unter anderem von Max Rabe. Engsler bleibt noch bis Ende Juli im Amt. Danach übernimmt dann Angelika Sake die Leitung des deutschen Konsulats in Palma. Ausländische Käufer prägen den Immobilienmarkt auf den Balearen immer stärker. Jede vierte im Jahr 2025 verkaufte Immobilie wurde von einem Nichtresidenten erworben. Das geht aus einem aktuellen Bericht der spanischen Zentralbank hervor. Gleichzeitig warnt die Zentralbank vor Folgen für den Wohnungsmarkt. Hohe Kauf- und Mietpreise erschweren vor allem jungen Menschen den Zugang zu Wohnraum.
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4: Heute war es sehr heiß hier bei uns auf der Insel mit einer Top-Temperatur von 37 Grad. Morgen am Wochenende wird es dann aber noch mal heißer. Für den Süden gilt die orangene Hitzewarnung bei Top-Temperaturen bis zu 39 Grad. Das gleiche gilt dann auch noch mal für den Sonntag.
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2: 960 Starts und Landungen insgesamt, aktuell sogar so bei knappen 25 Minuten Durchschnittsverspätung, ist ein bisschen angestiegen in den letzten Stunden. Auch für eine Flieger Richtung Deutschland, Österreich und die Schweiz geht's erst später auf die Startbahn als geplant. Eine Maschine Richtung Frankfurt zum Beispiel. Eigentliche Abflugszeit war hier 19.25 Uhr, statt jetzt wird's dann erst 7:45.
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2: Wenn Sie heute noch nichts vorhaben, gehen Sie shoppen und zwar mit Sonne im Nacken auf dem Nachtmarkt unter freiem Himmel. Wo die sind, das verrate ich Ihnen gleich noch vor 7. Ich bin Patrick Rebin.

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2: Kurzer Blick auf die Uhr, kurz vor sieben haben wir es, das heißt die Wochenmärkte sind schon durch für heute, aber ist ja Sommer und da finden die wirklich legendären Nachtmärkte hier bei uns auf der Insel statt. Heute zum Beispiel in Cala Ratjada, in Porte Alcudia oder auch in Porte Soya, da gibt es dann zwar kein Obst oder Gemüse, dafür aber richtig viel Schmuck, Kunst, Handwerk und sonstiges Handgemachtes. Die ganze Liste mit den Nachtmärkten, die finden Sie auch zum Nachlesen nochmal auf inselradio.com, da können Sie mal schön schauen, wann einer bei Ihnen in der Nähe stattfindet.
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2: Schönen Freitagabend und ein schönes Wochenende Ihnen. Patrick Rebin hier beim Inselradio. Ich habe Sie jetzt 4 Stunden lang durch den Freitagnachmittag begleitet und verabschiede mich in den Feierabend. Sie bleiben aber bitte trotzdem dran. Bei uns geht's die ganze Nacht durch weiter. Gleich 10 vor 8 und 10 vor 9 hören Sie nochmal, was Sie heute und die kommenden Tage noch Schönes erleben. Und ansonsten haben wir die ganze Nacht durch die beste Musik und richtig viel Mallorca-Feeling aus dem Radio für Sie im Programm. Ich wünsche Ihnen einen wunderschönen Abend. Genießen Sie die freien Tage und bis Montag.

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1: In den größten Teilen Deutschlands ist es ein richtig schöner Sommerabend, perfekt, um draußen ein bisschen Zeit zu verbringen. In Hamburg zum Beispiel haben wir es 31 Grad, hier scheint auch noch richtig viel Sonne und wir haben blauen Himmel, kaum Wolken zu sehen. Gleiches Bild in Berlin bei 31 und in Leipzig bei 33 Grad. Schauen wir mal Richtung Westen rüber, Düsseldorf. Hier sind ein paar Gewitter am Start, 32 Grad, nass von oben, unbedingt einen Regenschirm mitnehmen. In Frankfurt ist es bewölkt bei 33 Grad, auch hier lieber mal einen Regenschirm mitnehmen. Da kommen gerade so ein paar Regen- und Gewitterwolken angeflogen. Stuttgart 33 Grad, ebenfalls mit dicken Wolken am Himmel. Und in München, da sind wir bei 32 Grad und Sonnenschein. In der Schweiz haben wir auch einiges an Regen und Gewittern. Das ballt sich aktuell alles so ein bisschen rund um Zürich bei 31 Grad. Hier vielleicht den Abend doch lieber erstmal drin verbringen. Und in Österreich, da hält sich der Regen vor allem in der Westhälfte des Landes. Der Osten sieht ganz schön aus. Wien aktuell bei 32 Grad und Sonnenschein. In den europäischen Hauptstädten ist ansonsten von allem ein bisschen was dabei. Regen hier bei uns auf dem spanischen Festland in Madrid aktuell bei 36 Grad. Die Sonne scheint in Kopenhagen bei 24 Grad.
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1: Auf der Insel, ganz im Gegensatz zu Madrid, ist es ein richtig schöner Abend mit weiterhin viel Sonne und warmen Temperaturen. Bis 20 Uhr haben wir auch noch eine gelbe Hitzewarnung in der Inselmitte, dem Inselsüden und im Inselnorden. Bisschen Sahara-Staub ist auch in der Luft und die Regenwahrscheinlichkeit liegt laut dem spanischen Wetterdienst nur bei etwa 5%. Wir schauen mal drauf. Palma 33 Grad, Inca in der Inselmitte 32, im Inselosten in Porto Cristo sind wir bei 27 Grad. Und dann noch ein kurzer Blick auf den Inselradio Mallorca Wettertrend. Morgen am Wochenende wird es nochmal heißer. Für den Inselsüden gilt derweil die orangene Hitzewarnung bei Toptemperaturen von bis zu 39 Grad. Und das gleiche gilt auch für den Sonntag.
0: 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Es ist 19 Uhr. 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
2: Im Studio Gisa Weber. Schönen guten Abend. Deutschland soll besser auf den Ernstfall vorbereitet sein. Deswegen wollen die Innenminister von Bund und Ländern mehr für den Zivil- und Katastrophenschutz tun. Allein der Bund will in den nächsten Jahren 10 Milliarden Euro bereitstellen, um die Bevölkerung besser zu schützen. Etwa vor Flutkatastrophen wie im Ahrtal oder Sabotageakten. Hamburgs Innensenator Grote rief die Bevölkerung auf, sich selbst auf solche Szenarien vorzubereiten.
3: Wir brauchen insgesamt als Gesellschaft die Haltung, dass wir dieses Szenario, das wir mit allen Kräften vermeiden wollen, auf das wir uns aber vorbereiten müssen, trotzdem, dass wir das für uns auch annehmen, dass das etwas ist, womit wir uns beschäftigen wollen.
2: Zum Abschluss des EU-Gipfels in Brüssel ist es ums Geld gegangen. Die Staats- und Regierungschefs haben dabei über den nächsten Haushalt beraten. Eine Einigung gab es bei diesem Treffen nicht. Kanzler Merz hat bereits vor Beginn betont, die Zahlen müssen runter. Deutschland ist der größte Nettozahler. Deutschland zahlt also deutlich mehr Geld in die Gemeinschaftskasse ein, als über EU-Fördermittel wieder zurückfließt. Merz sagte zum Ende des Treffens:
4: Der Vorschlag, den wir zurzeit haben, ist aus deutscher Sicht unbezahlbar und auch unausgewogen. Der nächste Vorschlag, den wir dann in der nächsten Präsidentschaft erwarten, muss deutlich unter dem gegenwärtigen Vorschlag liegen.
2: Deutschland steht vor großen Reformen. Gesundheitssystem, Rente, Pflege oder Steuern. Die Bundesregierung muss schnell an viele Bereiche ran. Doch zieht die Bevölkerung damit? Fraglich. Einzelheiten von Daniel Bornberg.
5: 9 von 10 Befragten haben in einer ZDF-Umfrage gesagt, ja, grundlegende Reformen, die auch zu Einschnitten und finanziellen Belastungen führen, sind wichtig. Gleichzeitig gibt's große Zweifel an der Reformbereitschaft im Land. Und wenn es darum geht, durch die Reformen ganz persönlich große Belastungen hinzunehmen, sagen fast 3/4 der Befragten, dazu bin ich nicht bereit.
2: Mexiko hat es als erstes Land in die K.O.-Phase der Fußball-WM geschafft. Heute Abend können die USA oder Australien nachziehen. Je nachdem, wer das Duell gewinnt. Außerdem spielt Schottland gegen Marokko, Brasilien trifft auf Haiti und die Türkei auf Paraguay.
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1: Haben Sie eigentlich schon ein Lieblings-Mallorca-Olivenöl? Falls nicht, dann wird es langsam mal Zeit. Und dafür schauen Sie morgen am besten mal auf Palmas Paseo Borne vorbei. Da findet nämlich die Fira de l'Oli de Mallorca statt, also die Ölmesse, bei der sich wirklich alles um mallorquinisches Olivenöl dreht. Von 10 bis 15 Uhr probieren Sie da Produkte von der Insel und stöbern ein bisschen an den verschiedenen Ständen. Ist perfekt für alle Ölliebhaber und auch für Familien, denn für Kinder gibt es einen eigenen Spielbereich und der Eintritt zum Ganzen ist kostenlos. Morgen Abend nach dem Öl durchprobieren gehen Sie dann schön ins historische Herrenhaus Can Vivot. Da erleben Sie nämlich das Ensemble Altamar mit dem Konzert Cantos y Sones del Renacimiento Español. Auf dem Programm stehen spanische Lieder und Instrumentalstücke aus der Renaissance. Begleitet werden die Musiker von der Sängerin Teresa Femenias. Das Konzert beginnt morgen um 20 Uhr im Can Vivot in Palma und Tickets gibt's für 15 Euro. Alle Infos zu den beiden Events und noch ganz viele mehr zum Nachlesen gibt's entspannt auf inselradio.com.
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1: Im Studio Gisa Weber. Schönen guten Abend. Sabotageakte wie in Berlin oder Flutkatastrophen wie im Ahrtal. Deutschland soll besser auf den Ernstfall vorbereitet sein. Und deshalb wollen die deutschen Innenminister den Zivil- und Katastrophenschutz stärken. Allein der Bund will in den nächsten Jahren Milliarden bereitstellen, um die Bevölkerung besser zu schützen. Das Geld ist beispielsweise für die Feuerwehren, Rettungsdienste oder das Technische Hilfswerk, sagt Bundesinnenminister Dobrindt.
2: Es sind alle diejenigen ehrenamtlichen und hauptamtlichen Frauen und Männer, die bereit sind, zu helfen und zu unterstützen in den Hilfsorganisationen, wenn wir Krisensituationen erleben.
1: Zum Abschluss des EU-Gipfels in Brüssel stand noch einmal das Geld im Mittelpunkt. Die Staats- und Regierungschefs haben über den nächsten Haushalt gesprochen. Und eine Einigung gibt es bislang nicht, Dirk Justus.
3: Für Deutschland als größter Einzahler in die Gemeinschaftskasse ist das natürlich ein wichtiges Thema. Kanzler Merz betont, die Zahlen müssen runter. Der aktuelle Vorschlag sei aus deutscher Sicht unbezahlbar und unausgewogen. Man erwarte jetzt von der kommenden irischen Ratspräsidentschaft einen akzeptablen Vorschlag. Deutschland werde sich laut Merz dabei konstruktiv einbringen.
1: Reformen ja, aber nicht auf meine Kosten. So denkt laut ZDF-Politbarometer eine Mehrheit der Deutschen. Die allermeisten Befragten halten grundlegende Reformen zwar für wichtig, auch wenn sie zu Einschnitten und finanziellen Belastungen führen. Wenn es aber ans eigene Portemonnaie geht, sieht's anders aus. Knapp 3/4 sagen, dass sie nicht bereit sind, mit den Reformen persönliche große Belastungen hinzunehmen. Bei der Fußball-WM können die USA heute Mexiko in die K.O.-Runde folgen. Gewinnen die Australier das Duell, sind sie vorzeitig weiter. Außerdem trifft Schottland auf Marokko, Brasilien spielt gegen Haiti und die Türkei gegen Paraguay. Deutschland will dann morgen gegen die Elfenbeinküste das Ticket für die K.O.-Runde lösen. Torwart Manuel Neuer.
4: Ist natürlich unser Ziel. Ich glaube, wir haben alles in der eigenen Hand. Wir hatten einen sehr guten Start jetzt und wir wollen gar nicht so zurückblicken, wie die Turniere zuvor bei den WMs gelaufen sind. Ich glaube einfach, dass die Mannschaft sich damit auch überhaupt nicht beschäftigt, sondern mit dem nächsten Schritt. Und der nächste Schritt heißt für uns Elfenbeinküste.
1: Das Spiel steht morgen Abend 22 Uhr an.
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1: Sonnenbrille auf und ab ans Meer. Sie sind heute bei der Eröffnung des neuen Puro Beach Resorts dabei. Tanzen Sie zu Haus und Afro House direkt am Wasser. Am Pult stehen gleich mehrere Resident DJs. Noch bis Mitternacht feiern Sie zu richtig guten Beats. Tickets gibt es für 75 Euro und mit dem Ticket haben Sie sogar 2 Stunden unbegrenzte Getränke wie Bier, Wein oder Softdrinks. Das Puro Beach Resort liegt in Santa Ponsa. Eine Clubnacht der etwas anderen Art erleben Sie heute im Banana Club in Alcudia. Bei der Motto-Party Disco 51 geht es um Weltall, Aliens und eine Nacht wie auf einem anderen Planeten. Also raus mit dem Glitzer, den Neon-Klamotten und der coolsten Sonnenbrille, die Sie haben. Dazu gibt es Dance-Hits, Disco-Klassiker und sogar eine Akrobatik-Show. Los geht's um 23.30 Uhr und Tickets kosten 20 Euro. Eine ganze Menge basslastiger Techno erwartet Sie heute im Overclub in Palma. DJ Brenda Serna aus Valencia sorgt mit ihrem Hard-Trance-Sound für ordentlich Stimmung. Los geht's um Mitternacht. Tickets gibt es ab 13 Euro und da ist dann auch schon ein Getränk mit drin. Den Overclub finden Sie in Palmas Gewerbegebiet Son Rossignol. Alle Infos zu diesen Partys und noch ganz viele mehr finden Sie auf inselradio.com zum Nachlesen.
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1: Im Studio Gisa Weber. Schönen guten Abend. Die Innenminister von Bund und Ländern wollen den Zivilschutz in Deutschland verbessern. Allein der Bund will in den nächsten Jahren 10 Milliarden Euro bereitstellen, um die Bevölkerung im Ernstfall besser zu schützen. Außerdem wird es eine engere Zusammenarbeit der Länder mit dem Innen- und Verteidigungsministerium geben. Man investiere schon jetzt gemeinsam in Infrastruktur, sagt Verteidigungsminister Pistorius.
2: Wenn wir so wie hier in Hamburg in den Hafen investieren, dann investieren wir in den zivilen Wirtschaftsinfrastrukturfaktor Hafen. Aber gleichzeitig ist es eben im Ernstfall auch ein wichtiger Hub für den Transport militärischen Materials und Soldatinnen und Soldaten. Das heißt, alles greift in das andere über und das ist extrem wichtig.
1: Zum Abschluss des EU-Gipfels in Brüssel ist es ums Geld gegangen. Die Staats- und Regierungschefs haben über den nächsten Haushalt beraten. Und eine Einigung gibt es bislang nicht. Für Deutschland, als größter Einzahler in die Gemeinschaftskasse, ein wichtiges Thema. Kanzler Merz betont, die Zahlen müssen runter. Der aktuelle Vorschlag sei aus deutscher Sicht unbezahlbar und unausgewogen. Man erwarte jetzt von der kommenden irischen Ratspräsidentschaft einen akzeptablen Vorschlag. Reformen ja, aber nicht auf meine Kosten. So denkt laut ZDF-Politbarometer eine Mehrheit der Deutschen. Die allermeisten Befragten halten grundlegende Reformen zwar für wichtig, auch wenn sie zu Einschnitten und finanziellen Belastungen führen. Wenn es aber ans eigene Portemonnaie geht, sieht's anders aus. Knapp 3/4 sagen, dass sie nicht bereit sind, mit den Reformen persönliche große Belastungen hinzunehmen. In Potsdam hat der Bundesparteitag der Linken begonnen. Die Delegierten wollen bei dem dreitägigen Treffen eine neue Parteispitze wählen. Die Vorsitzende Ines Schwertner stellt sich dabei morgen erneut zur Wahl, im Team mit Luigi Pantisano. Co-Parteichef Jan van Aken kandidiert aus gesundheitlichen Gründen nicht mehr. Vor dem zweiten deutschen WM-Spiel morgen sind sich die Tierorakel uneins. Die Aras im Zoo Leipzig und Elefant Tarak im Kölner Zoo setzen auf einen deutschen Sieg gegen die Elfenbeinküste. Ameisenbär Tayo aus dem Alwetterzoo Münster tippt dagegen auf die Afrikaner. Er lag allerdings schon beim WM-Auftakt daneben.
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1: Im Studio Colin Mock. Schönen guten Abend. Deutschland soll besser auf den Ernstfall vorbereitet sein. Deswegen wollen die Innenminister von Bund und Ländern mehr für den Zivil- und Katastrophenschutz tun. Allein der Bund will in den nächsten Jahren 10 Milliarden Euro bereitstellen, um die Bevölkerung besser zu schützen. Etwa vor Flutkatastrophen wie im Ahrtal oder Sabotageaktionen. Hamburgs Innensenator Grote rief die Bevölkerung auf, sich selbst auf solche Szenarien vorzubereiten.
2: Wir brauchen insgesamt als Gesellschaft die Haltung, dass wir dieses Szenario, das wir mit allen Kräften vermeiden wollen, auf das wir uns aber vorbereiten müssen, trotzdem, dass wir das für uns auch annehmen, dass das etwas ist, womit wir uns beschäftigen wollen.
1: Deutschland steht vor großen Reformen. Gesundheitssystem, Rente, Pflege oder Steuern. Ein Großteil der Bevölkerung hält die Reformen laut ZDF-Umfrage auch für wichtig. Gleichzeitig gibt es aber große Zweifel an der Reformbereitschaft. Nur jeder Fünfte glaubt, dass das Land mitzieht. Online-Verträge auch einfach per Mausklick widerrufen können. Das muss ab jetzt immer möglich sein. Ein solcher Widerrufsbutton ist für Online-Shops oder auch Telefonanbieter ab sofort Pflicht. Entweder wirklich als Button oder als klar erkennbarer Link. Ivona Husemann von der Verbraucherzentrale sagte bei NTV:
3: Mit dem Widerrufsbutton ist es jetzt so, dass man direkt eine Bestätigung bekommt. Man schickt den ab über den Button und dann bekommt man quasi ein PDF, in dem steht, Sie haben am 19.06. um 11.45 Uhr den Widerruf erklärt.
1: Eine Äußerung von Donald Trump sorgt mal wieder für Empörung, diesmal in Italien. Der US-Präsident hat in einem Interview behauptet, Italiens Regierungschefin Meloni hätte ihn um ein Foto angefleht. Die wies das als frei erfunden zurück. Aus Protest hat Italiens Außenminister einen geplanten USA-Besuch abgesagt. Vor dem zweiten deutschen WM-Spiel sind die Tierorakel uneins. Die Aras im Zoo Leipzig und Elefant Tarak im Kölner Zoo setzen auf einen deutschen Sieg gegen die Elfenbeinküste. Ameisenbär Tayo im Malwetter Zoo Münster tippt dagegen auf die Afrikaner. Er lag allerdings schon beim WM-Auftakt daneben.
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1: Im Studio Colin Mock, schönen guten Abend. Die Innenminister von Bund und Ländern wollen den Zivilschutz in Deutschland verbessern. Allein der Bund will in den nächsten Jahren 10 Milliarden Euro bereitstellen, um die Bevölkerung im Ernstfall besser zu schützen. Außerdem wird es eine engere Zusammenarbeit der Länder mit dem Innen- und Verteidigungsministerium geben. Man investiere schon jetzt gemeinsam in Infrastruktur, sagt Verteidigungsminister Pistorius.
2: Wenn wir so wie hier in Hamburg in den Hafen investieren, dann investieren wir in den zivilen Wirtschaftsinfrastrukturfaktor Hafen. Aber gleichzeitig ist es eben im Ernstfall auch ein wichtiger Hub für den Transport militärischen Materials und Soldatinnen und Soldaten. Das heißt, alles greift in das andere über und das ist extrem wichtig.
1: Online-Verträge auch einfach per Mausklick widerrufen können. Das muss ab jetzt immer möglich sein. Ein solcher Widerrufsbutton ist für Online-Shops oder auch Telefonanbieter ab sofort Pflicht. Entweder wirklich als Button oder als klar erkennbarer Link. Deutschland steht vor großen Reformen. Gesundheitssystem, Rente, Pflege oder Steuern. Die Bundesregierung muss schnell an viele Bereiche ran. Doch zieht die Bevölkerung da mit? Fraglich. Mehr von Daniel Bornberg.
3: 9 von 10 Befragten haben in einer ZDF-Umfrage gesagt, ja, grundlegende Reformen, die auch zu Einschnitten und finanziellen Belastungen führen, sind wichtig. Gleichzeitig gibt es große Zweifel an der Reformbereitschaft im Land. Und wenn es darum geht, durch die Reformen ganz persönlich große Belastungen hinzunehmen, sagen fast 3/4 der Befragten, dazu bin ich nicht bereit.
1: Weil er Todeslisten von Politikern erstellt hat, muss ein 50-Jähriger 3 Jahre ins Gefängnis. Das Oberlandesgericht Düsseldorf sah es als erwiesen an, dass er unter anderem zu Anschlägen auf Politiker aufgerufen hatte. Auf den Listen sollen unter anderem Ex-Kanzlerin Merkel und ihr Nachfolger Scholz gestanden haben. Vor dem 2. deutschen WM-Spiel sind die Tierorakel uneins. Die Aras im Zoo Leipzig und Elefant Tarak im Kölner Zoo setzen auf einen deutschen Sieg gegen die Elfenbeinküste. Ameisenbär Tayo im Malwetter Zoo Münster tippt dagegen auf die Afrikaner. Er lag allerdings schon beim WM-Auftakt daneben.
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1: Im Studio Colin Mock. Schönen guten Abend. Deutschland soll besser auf den Ernstfall vorbereitet sein. Deswegen wollen die Innenminister von Bund und Ländern mehr für den Zivil- und Katastrophenschutz tun. Allein der Bund will in den nächsten Jahren 10 Milliarden Euro bereitstellen, um die Bevölkerung besser zu schützen. Etwa vor Flutkatastrophen wie im Ahrtal oder Sabotageaktionen. Hamburgs Innensenator Grote rief die Bevölkerung auf, sich selbst auf solche Szenarien vorzubereiten.
2: Wir brauchen insgesamt als Gesellschaft die Haltung, dass wir dieses Szenario, das wir mit allen Kräften vermeiden wollen, auf das wir uns aber vorbereiten müssen, trotzdem, dass wir das für uns auch annehmen, dass das etwas ist, womit wir uns beschäftigen wollen.
1: Deutschland steht vor großen Reformen. Gesundheitssystem, Rente, Pflege oder Steuern. Ein Großteil der Bevölkerung hält die Reformen laut ZDF-Umfrage auch für wichtig. Gleichzeitig gibt es aber große Zweifel an der Reformbereitschaft. Nur jeder Fünfte glaubt, dass das Land mitzieht. Online-Verträge auch einfach per Mausklick widerrufen können. Das muss ab jetzt immer möglich sein. Der Widerrufsbutton ist ab sofort Pflicht. Dirk Justus mit den Einzelheiten.
3: Entweder wirklich als Button oder auch als klar erkennbarer Link. Internetshops oder auch Telefonanbieter müssen jetzt Möglichkeiten anbieten, einen online geschlossenen Vertrag eben auch einfach online widerrufen zu können. Das schreibt ein neues Gesetz vor. Wichtig dabei, es geht um einen Widerruf, nicht um eine Kündigung. Das Widerrufsrecht sieht vor, dass man innerhalb einer bestimmten Zeit, meist sind es 14 Tage, wieder von einem Vertrag zurücktreten kann.
1: Weil sie 30 Nacktschnecken auf einem Hochbeet im sächsischen Görlitz ausgesetzt hat, hat eine 60-Jährige jetzt eine Anzeige wegen Sachbeschädigung am Hals. Die Verdächtige platzierte die Schnecken in das Beet, wo sie sämtliche Nutzpflanzen auffraßen. Das Motiv dahinter ist noch unklar. Die USA folgen Co-Gastgeber Mexiko in die K.O.-Phase der Fußball-WM. Auch im zweiten Gruppenspiel konnten US-Amerikaner einen Sieg einfahren. 2:0 stand es am Ende gegen Australien. Der Gruppensieg ist aber immer noch nicht ganz sicher eingetütet.
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1: Im Studio Colin Mock. Die Innenminister von Bund und Ländern wollen den Zivilschutz in Deutschland verbessern. Allein der Bund will in den nächsten Jahren 10 Milliarden Euro bereitstellen, um die Bevölkerung im Ernstfall besser zu schützen. Außerdem wird es eine engere Zusammenarbeit der Länder mit dem Innen- und Verteidigungsministerium geben. Man investiere schon jetzt gemeinsam in Infrastruktur, sagt Verteidigungsminister Pistorius.
2: Wenn wir so wie hier in Hamburg in den Hafen investieren, dann investieren wir in den zivilen Wirtschaftsinfrastrukturfaktor Hafen. Aber gleichzeitig ist es eben im Ernstfall auch ein wichtiger Hub für den Transport militärischen Materials und Soldatinnen und Soldaten. Das heißt, alles greift in das andere über und das ist extrem wichtig.
1: Weil er Todeslisten von Politikern erstellt hat, muss ein 50-Jähriger 3 Jahre ins Gefängnis. Das Oberlandesgericht Düsseldorf sah es als erwiesen an, dass er unter anderem zu Anschlägen auf Politiker aufgerufen hatte. Auf den Listen sollen unter anderem Ex-Kanzlerin Merkel und ihr Nachfolger Scholz gestanden haben. Online-Verträge auch einfach per Mausklick widerrufen können. Das muss ab jetzt immer möglich sein. Ein solcher Widerrufsbutton ist für Online-Shops oder auch Telefonanbieter ab sofort Pflicht. Entweder wirklich als Button oder als klar erkennbarer Link. Ivona Husemann von der Verbraucherzentrale sagte bei NTV:
3: Mit dem Widerrufsbutton ist es jetzt so, dass man direkt eine Bestätigung bekommt. Man schickt den ab über den Button und dann bekommt man quasi ein PDF, in dem steht, Sie haben am 19.06. um 11.45 Uhr den Widerruf erklärt.
1: Eine Äußerung von Donald Trump sorgt mal wieder für Empörung, diesmal in Italien. Der US-Präsident hat in einem Interview behauptet, Italiens Regierungschefin Meloni hätte ihn um ein Foto angefleht. Die wies das als frei erfunden zurück. Aus Protest hat Italiens Außenminister einen geplanten USA-Besuch abgesagt. Die USA folgen Co-Gastgeber Mexiko in die K.O.-Phase der Fußball-WM. Auch im zweiten Gruppenspiel konnten US-Amerikaner einen Sieg einfahren. 2:0 stand es am Ende gegen Australien. Der Gruppensieg ist aber immer noch nicht ganz sicher eingetütet.
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